That is the introduction.

0: die Zeit. Es ist 6 Uhr. 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
2: Im Studio Holger Dilk. Schönen guten Morgen. Der Waldbrand an der deutsch-belgischen Grenze hält die Feuerwehr weiter auf Trab. Auch in der Nacht sind die Kräfte im Einsatz gewesen. Immer Kasten.
3: Regen und wenig Wind nur haben den Einsatzkräften auf deutscher Seite zuletzt in die Karten gespielt. Das Feuer hat sich nicht weiter in Richtung der Stadt Monschau ausgebreitet. Trotzdem bleibt die Situation dort angespannt. Rund 30 Menschen durften noch nicht zurück in ihre Häuser. Und heute könnte der Wind wieder stärker werden und damit steigt dann auch die Gefahr, dass die Flammen erneut an Fahrt aufnehmen.
2: Beim Thema Drohnensicherheit baut Deutschland seine Forschung aus. Heute eröffnet dafür ein neues Technologiezentrum in Sachsen-Anhalt. Am Testflughafen des Deutschen Zentrums für Luft- und Raumfahrt sollen neue Technologien entwickelt und getestet werden. Drohnen sind in den vergangenen Jahren immer mehr zum Sicherheitsrisiko geworden, zuletzt etwa am Leipziger Airport. Bundesinnenminister Alexander Dobrindt.
4: Es ist ein Wettlauf oder ein Wettrüsten, das wir hier erleben im Bereich der hybriden Bedrohung. Und für dieses Wettrüsten haben wir uns aufgestellt. Auch mit dem Aufbau von Technologieeinheiten, die sich damit auseinandersetzen, diesen technischen Wettlauf auch mitzuführen.
2: Im möglicherweise wegweisenden Prozess gegen Meta beginnen heute die Eröffnungsplädoyers. Mehrere US-Bundesstaaten werfen dem Konzern vor, Minderjährige mit Instagram und Facebook abhängig zu machen. Sie fordern Einschränkungen bei Funktionen wie dem Endlos-Scrollen und eine hohe Strafzahlung. Ein Hackerangriff hat Teile der Berliner Verwaltung lahmgelegt. Zwei Senatsverwaltungen wurden vorsorglich vom Netz genommen. Ob bei der Cyberattacke wichtige Daten gestohlen wurden, ist bisher noch unklar. Das Landeskriminalamt und IT-Experten haben einen Krisenstab für die Ermittlungen eingerichtet. Die gelockerten Sonntagsfahrverbote sorgen bislang kaum für mehr Lkw auf der Straße. Die zusätzlichen Möglichkeiten werden genutzt, aber in überschaubarem Umfang, heißt es vom Güter- und Logistikverband in der Rheinischen Post. Die Lockerungen sollen Probleme der Binnenschifffahrt wegen des Niedrigwassers abfedern.
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5: Mit KI-Support. Viele Wolken gibt es heute Morgen. Dazu fällt im Westen Regen und am Alpenrand sind anfangs auch noch Schauer und Gewitter dabei, die aber nachlassen. Tagsüber bleibt es oft wolkig und immer mal wieder regnet es. Nur im Nordosten ist's mit Sonne und Wolken meist trocken. Dazu Höchstwerte von 18 bis 28 Grad. Morgen geht's mit Wolken weiter. Dazu sind ab und zu Schauer und einzelne Gewitter drin, maximal um 30 Grad.

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0: Die Four Tops waren das mit Reach Out. Ja, Reach Out, I'll Be There. Kennen wir doch auch noch in der Disco-Fassung, ne? Mit irgendeiner Disco-Queen. War das Gloria Gaynor? Oder, genau. Oder ist überhaupt immer die Idee? Oder hat das sie so geuchtet? Herzlich willkommen zu meiner Sendung.
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0: Heute ist der 18. Der 18. August 2026, ihr die Sendung Der Morgen mit Gernot, die es montags bis freitags immer von 6 bis 9 Uhr live gibt und unlive von der, in der Nacht so, mitten in der Nacht von 3 Uhr, da macht Gernot noch Tschibu oder so ähnlich, bis 6 Uhr ran und das dann montags bis freitags. Immer als Wiederholungssendung vom Vortag. Zur vollen Stunde werden bei mir die Nachrichten, Sport und Wetterbericht gehört. Dann in der 20. Sendeminute ein kleiner Beitrag um halb die Wetteraussichten. Und 10 nach halb gucken wir, wer heute Geburtstag hat. Musikalischerseits, seid ihr gewohnt bei mir, spiele ich immer einen deutschsprachig gesungenen, gefolgt von einem nicht deutschsprachig gesungenen Titel. Das nenne ich Fairness-Filter. Genau, eingebaut. Macht er tatsächlich. Habe ich so gemacht. Also ich habe es ihm gesagt, dem Radioprogramm. Und seither macht das Programm sehr, sehr zuverlässig. Dazwischen die aktuelle Uhrzeit. Und wenn ihr ganz, ganz lieb seid, kriegt ihr noch einen dämlichen Spruch dazu. Den braucht ihr nicht bezahlen, der ist gratis. Ja? Der ist kostenlos und manchmal auch sogar umsonst. 6 Uhr und 9 Minuten haben wir es. 9 Minuten nach 6, nach den Four Tops in Englisch, hören wir was Deutsches. Rudolf Rock und die Schocker. Surfing Bird in der deutschen Fassung. Ja, wir kennen das Ding ja aus dem Englischen von Trashman John, ne? Surfing Bird. Und hier ist die deutsche Antwort, hätte ich beinahe gesagt, dazu. Ich find's schön, dass Sie die nächsten knapp 3 Stunden zusammen verbringen und wünsche euch einen wunderschönen guten Morgen.
4: Oh ja!

0: Rudolf Rock und die Schocker, Seven Bird, hier in der Sendung Der Morgen mit Gernot. Trashman John, ne, sang das Ding in Englisch und hier eine deutsche Variante. Gar nicht mal so unflott, finde ich. 6 Uhr und 12 Minuten haben wir es, 3 Minuten vor 7:15. Diana Ross, The Supremes und als Background-Chor die Bee Gees. Das musst du hinbekommen, so ein Chor musst du dir mal leisten. Shane, Reaction hören wir.
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0: Und ist das eine schöne Nummer oder ist das eine schöne Nummer? Na klar, Shane Reaction und man hört auch eindeutig hinten der starke, bekannte Background-Chor namens Bee Gees. Diana Ross und Supremes hier um 6 Uhr und 16 Minuten, eine Minute nach Viertel 7. Sexy Rexy gibt sich mal wieder die Ehre und nein, ich habe reichlich von ihm bei mir im Repertoire, ne, hier in der Rotation, besitzen selber wahrscheinlich noch, oh, ich denke mal so, um die 300, 350 Titel von ihm, aber hier in der Rotation sind ca. 50 Titel drin. Wir hören jetzt Eine Nacht in Venedig. Rex Gildo, der Unvergessene. Gleich in wenigen Sekunden geht's los.
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0: Schöne Mucke aus längst vergangenen Zeiten, aber immer wieder neu, immer wieder schön, hätte ich beinahe gesagt. Genau, Farship eindrücken. Man hört hier eindeutig die Feder von Uwe Busse, also ich schon, ne? Karl-Heinz Ruprecht und Uwe Busse, ein Komponistengespann seit Jahrzehnten, weit über 3000 Titel, ihr hört richtig, haben die beiden zusammen komponiert. Unter anderem auch diesen Titel, also ich habe sofort gehört, dass das aus der Feder vom Uwe Busse stammt. Ne? Der hat unter anderem auch für Mireille Mathieu, für Roland Kaiser oder auf über 25 Jahre den Flippers die Titel auf den Leib geschrieben und hier eben mal einen verrechselt, wie wir eben gehört haben. Ihr Lieben, jetzt hören wir den Beitrag um 6.21 Uhr, 9 Minuten vor 6:30 und dann gibt's die Nick Straker Band mit ihrem One-Hit-Wonder A Walk in the Park. Ausgerechnet unter den Augen von zwei Drogenfahndern des Landeskriminalamtes Mecklenburg-Vorpommerns haben drei Jugendliche in einem Auto ihre Haschischpfeife kreisen lassen. Die drei waren auf einer Landstraße im Landkreis Güstrow in riskanter Manier vor das Dienstfahrzeug der beiden Kriminalisten eingeschert, wie die Polizei am Dienstag mitteilte. Dabei seien den Experten eine verräterische Rauchentwicklung in dem vor ihnen fahrenden Auto aufgefallen. Als dann auch noch die überdimensionale Haschischpfeife, eine sogenannte Chilum, aus dem geöffneten Seitenfenster ausgeklopft worden sei, hätten die Beamten über die Schutzpolizei den Zugriff veranlasst.
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0: Neidtränen, ne? Ich renne durch den Park, hab Beine wie Quark, ich kauf mir einen Golf und lauf mir einen Wolf. War dann die deutsche Variante von Neidtränen. Hier die Nick Stracker mit dem Original, A Rock in the Park. Um 6 Uhr und 26. 4 Minuten trennen uns noch vor der 6:30 Marke. Jetzt gibt's ein schönes Medley, alles deutsche Hits. Nennt tut sich das tatsächlich. Deutsche Stars auf 45, Folge 2. Gibt noch eine Folge 1 und sowas alles. Hits der 70er Jahre Medley, kommen, gib mir deine Hand. So heißt das wirklich, wie es im Display steht, ja? Das ist das Original von der CD. So.
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0: Mit Applaus. So, wir setzen uns wieder auf die Bänke und hören schön zu, was der Ansager zu sagen hat. Genau, schöne Nummer. 6:31, eine Minute nach 6:30 in der Zwischenzeit. Jetzt gibt's die Wetteraussichten und wie immer an der Stelle ein paar Verbrauchertipps. Und dann hören wir The Viscounts mit Rocking Little Angel. Aber erst das Wetter.
1: Mit KI-Support. Viele Wolken gibt es heute Morgen, dazu fällt im Westen Regen und am Alpenrand sind anfangs auch noch Schauer und Gewitter dabei, die aber nachlassen. Tagsüber bleibt es oft wolkig und immer mal wieder regnet es, nur im Nordosten ist's mit Sonne und Wolken meist trocken, dazu Höchstwerte von 18 bis 28 Grad. Morgen geht's mit Wolken weiter, dazu sind ab und zu Schauer und einzelne Gewitter drin, maximal um 30 Grad.

0: Liebes Counts, Rocking Little Angel, um 6 Uhr und 34 Minuten, 4 Minuten nach 6:30. Jetzt haben wir wieder einen kurzen, nicht deutsch gesungenen Napoli. Ja, ich kannte diesen Titel tatsächlich nur aus dem Medley. Ja, Medley von Conny Francis. Und jetzt hier mal in der kompletten Originallänge mit 2 Minuten 22. Napoli.
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0: Wie gesagt, ich kannte das Ding tatsächlich nur aus ihrem Medley, so ganz kurz im Refrain angespielt und hier mal in der original langen Fassung. Ja, Connie Francis sang ja nicht nur in ihrer Heimatsprache, sondern auch in Deutsch. Da, wie eben gehört, Napoli, 6.37 Uhr, 7 Minuten nach 6:30 haben wir es. Brenda Lee hören wir jetzt. Die ist eigentlich als Country-Star so ein bisschen bekannt geworden. Hier singt sie jetzt einen Titel von den Beatles. Den kennen wir durchaus alle. She Love You. Ja, oder auch in Deutsch haben die Beatles zwei Stücke eingesungen und unter anderem den hier. Sie liebt mich. Na? She Love You. Ne? Oder She Loves Judas, sondern es. Aber eher auf das Vordere ist jetzt das Augenmerk zu sehen. Auf dem ersten Wort, ne? She, ja, in Englisch geschrieben S-H-E, na? Und der Titel von Brenda Lee, da ist das S vorne weg. Ich dachte erst, hä, Schreibfehler, Tippelfehler, wie auch immer, haben wir es vergessen? Nein. He loves you heißt hier der Titel von Brenda Lee.
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Schauen wir mal. Am 18. August hat oder hätte Geburtstag gehabt, wie auch immer. Der hier wird heute 57 Jahre alt, der US-amerikanische Schauspieler Christian Slater. Ne? Heino Fersch, der deutsche Schauspieler, wird heute 63 Jahre alt. Herzlichen Glückwunsch zum Purzeltag. Harald Schmidt, der deutsche Schauspieler und Entertainer, wird heute 59 Jahre alt. Herzlichen Glückwunsch. Der US-amerikanische Schauspieler, Sänger und Tänzer Patrick Swayze, der 2009 im Alter von 57 Jahren verstorben ist, der hätte heute auch Geburtstag gehabt. 52er Baujahr war er. Volker Lechtenbrink, der deutsche Schauspieler, Synchronsprecher, Regisseur und Sänger, hat auch am 18. August Geburtstag. 1944 geboren, verstarb er leider im Alter von 77 Jahren 2021. Dann, wen haben wir noch? Ist noch da wer? Ich guck mal. Robert Redford, der US-amerikanische Schauspieler, Filmregisseur und Filmproduzent, im Alter von 89 Jahren von uns gegangen, 2025. Heute hätte er auch Geburtstag gehabt. Zum Schluss noch Roman Polanski, der polnische Filmregisseur, Drehbuchautor und Schauspieler. 1933 geboren, der wird heute 93 Jahre alt. Herzlichen Glückwunsch. Und wer singt uns das Geburtstagsständchen? Geburtstagskind Manuela, die deutsche Schlagersängerin, 1943 geboren, leider 2001 im Alter von nur 57 Jahren verstorben. Jetzt singt sie uns ein schnuckeliges Medley, einen kleinen Auszug aus ihrem Riesenrepertoire.

Genau, war schuld daran. Manuela und Jive, Manuela, hier ein kurzes Medley, ein kleiner Auszug aus ihrem Riesenrepertoire. Es gibt noch eine Langversion und ja, ich kann es euch verraten, ich spiele die dann in der dritten Stunde, ja, so zur 40. Minute ungefähr gibt es dann die absolute Maxi-Top-Variante dieser Medley-Zusammenstellung Jive Manuela. Jetzt haben wir 47 Minuten. 2 Minuten nach 6:45. Alle, die los müssen, auf immer Loche, wünsche ich einen schönen Dienstag. Wir hören uns morgen früh dann wieder. Die hören dann meistens schon um 5 so zu. 5:30, da stehen sie schon auf und lauschen dazu, die jetzt los müssen. Ne? Schönen Dienstag. Und alle anderen hören jetzt die Stars on 45 mit Stars on 45. Ich überlege gerade, war das das erste Ding? Das könnte sein. Warte mal, ich guck mal. Moment, ich kann ablesen. Das könnte es sein. Das war's. Ja, da gibt's ja etliche Sachen von, wie wir ja wissen. Und das erste hieß tatsächlich nur Stars on 45 mit Stars on 45. Zuvor ein kleiner Hinweis in eigener Sache. 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Liebe Radiohörer, danke fürs Einschalten hier in der genderfreien Sendung Der Morgen mit Gernot.

0: tatsächlich das erste Stars on 45 mit Stars on 45 in den Ende 70er, Anfang 80er. Das ist eine niederländische, ja, wie soll man sagen, ist ja eigentlich gar keine Band. Heimlich ist was ganz anderes, ne? Das ist ein Musikstudio aus den Niederlanden. Die hat das hier ins Leben gerufen. Und wie wir wissen, bis heute schöne Nummern sind bei rausgekommen. Etliche Medleys. Ja, am Stück und immer schön tanzbar. Für die Tanzfläche absolut geeignet. Stars on 45 mit Stars on 45. Selbst in Deutsch gibt's das, kann ich mich entsinnen, mit verschiedenen Varianten. Wir haben es 6 Uhr und 54 Minuten. 6 Minuten vor 7. Jetzt gibt's gleich die Nachrichten, Sport und Wetterbericht in kompakter Variante. Und dann eröffnen wir die zweite Stunde der Sendung der Morgen mit Gernot. Bis ran an die Informationen. Gibt's noch die Konditors. Aha, also nicht die Bäcker, sondern die Konditors. Das ist ein bisschen was anderes, ne? Der eine mag Brötchen und Brot und der andere Kuchen, Törtchen und Gebäck. Himbeereis im heißen Tee, die Reise nach Amerika. Bis gleich, ihr Lieben, schönartig dranbleiben und gerade sitzen. Hört auf, eine Mitte beginnt zu wackeln unterm Tisch, ich sehe das.
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0: Zeit. Es ist 7 Uhr. 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
2: Im Studio Holger Dilk. Schönen guten Morgen. Der Waldbrand an der deutsch-belgischen Grenze hält die Feuerwehr weiter auf Trab. Auch in der Nacht sind die Kräfte im Einsatz gewesen. Immer Kasten.
3: Regen und wenig Wind nur haben den Einsatzkräften auf deutscher Seite zuletzt in die Karten gespielt. Das Feuer hat sich nicht weiter in Richtung der Stadt Monschau ausgebreitet. Trotzdem bleibt die Situation dort angespannt. Rund 30 Menschen durften noch nicht zurück in ihre Häuser. Und heute könnte der Wind wieder stärker werden und damit steigt dann auch die Gefahr, dass die Flammen erneut an Fahrt aufnehmen.
2: Deutschland baut die Forschung zur Drohnensicherheit aus. Heute früh wird dafür ein neues Technologiezentrum in Sachsen-Anhalt eröffnet. Dirk Justus.
4: Das Zentrum entsteht am Testflughafen des Deutschen Zentrums für Luft- und Raumfahrt in Kochstedt. Dort sollen neue Technologien für mehr Drohnensicherheit entwickelt und getestet werden. Innenminister Dobrindt spricht von einer bundesweit einzigartigen Einrichtung. Hintergrund ist auch der Fund einer Drohne mit Sprengstoff am Flughafen Leipzig-Halle. Wer hinter der Drohne steckt, ist weiterhin unklar. Die Bundesregierung bezeichnete die Attacke als Angriff fremder Mächte.
2: Im möglicherweise wegweisenden Prozess gegen Meta beginnen heute die Eröffnungsplädoyers. Mehrere US-Bundesstaaten werfen dem Konzern vor, Minderjährige mit Instagram und Facebook abhängig zu machen. Sie fordern Einschränkungen bei Funktionen wie dem Endlos-Scrollen und eine hohe Strafzahlung. Zwischen Russland und Großbritannien verschärft sich der Ton. Moskau droht London mit Konsequenzen. Hintergrund ist ein Bericht, wonach die Ukraine bei Angriffen auf Ziele in Russland britische Drohnen eingesetzt hat. Die russische Botschaft in London spricht von einem Preis, den Großbritannien zahlen müsse. Ein Hackerangriff hat Teile der Berliner Verwaltung lahmgelegt. Zwei Senatsverwaltungen wurden vorsorglich vom Netz genommen. Ob bei der Cyberattacke wichtige Daten gestohlen wurden, ist bisher noch unklar. Das Landeskriminalamt und IT-Experten haben einen Krisenstab für die Ermittlungen eingerichtet.
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5: Mit KI-Support. Viele Wolken gibt es heute Morgen in vielen Ecken und im äußersten Westen kommt schon wieder Regen auf. Am Alpenrand sind anfangs auch noch Schauer und Gewitter möglich. Tagsüber bleibt es oft grau und immer wieder nass, nur ab und zu zeigt sich auch mal die Sonne. Maximal werden es 18 bis 28 Grad. Morgen geht's mit Sonne und Wolken weiter, zwischendurch regnet's auch mal und vereinzelt kracht's. Dazu bis 30 Grad.

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0: Mit guter Laune Musik starten wir in die zweite Stunde meiner Sendung.
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0: Dienstag ist heute. Dienstag, der 18. August. À la carte eröffnet den Reigen mit Ai, Tamore, schöne Nummer. Flott, flott, flott, flott. Zum entspannten, naja, entspannten, nicht eher zum Zack. Lustvollen, rhythmusbetonten Wachwerden, ja? Mit Schwung aus dem Bett, zack, oder so ähnlich. Buff, auf den Nase gefallen. Nee, nee, also schlimm ist es nicht. Ihr Lieben, ihr hört die Sendung der Morgen mit Gern und die gibt's montags bis freitags live von 6 bis 9 und unlive von 3 Uhr in der Nacht bis 6 Uhr ran. Immer die Wiederholung vom Vortag. Wir haben 7 Uhr und 7 Minuten nach 7. Zur vollen Stunde bei mir, wie eben gehört, die Nachrichten, Sport und Wetterbericht in kompakter Variante. Dann in der 20. Sendeminute ein kleiner Beitrag um halb die Wetteraussichten und 10 nach halb gucken wir, wer heute Geburtstag hat. Musikalischerseits, wie immer, bei mir der Fairnessfilter, scharf geschaltet, bedeutet, ich spiele immer einen deutschsprachig gesungenen, gefolgt von einem nicht deutschsprachig gesungenen Titel. Denn ihr wisst ja selbst, wenn man so durchschaltet durch einzelne Radiosender, hier im Internet gibt es ja weit über 50.000 sogar, und auch die lokalen Radiosender, überall hörst du nur diese Inselaffenmusik. Die. Hier wird das deutsche Kulturgut auch noch eine richtig tolle Plattform haben. Und darum gibt es bei mir immer ein so, immer hin und her. Ne? So, schön dazwischen die aktuelle Uhrzeit, wie eben schon ernannt war schön. Kannst du eine Uhrzeit auch ernennen? Ja, ich ernenne dich zur 7 Uhr und 8 Minuten Zeit. Was für ein Teil? Ja, à la carte macht ihr den Anfang in Englisch und somit müssen wir ja zwangsläufig was Deutsches hören. Es ist schön, bei dir zu sein. Ja, das kann ich unterstreichen. Ich mache dann aus dem Dir in euch und freue mich auf die nächsten gut 50 Minuten mit euch zusammen zu verbringen und bei euch zu sein, wie gleich wir es hören werden. Was wollte ich noch sagen? Nichts. Halt die Klappe und spiel die Mucke. Michael Holm, es ist schön, bei dir zu sein. Kennen wir von Gallery. Nice to be with you in Englisch und hier die deutsche Cover-Variante. Moin, moin. Danke fürs Einschalten.

0: Nice diseases. 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Was für ein Teil? Komm, hör mal auf zu lispeln. Sag das ordentlich. Nice to be with you ist die englische Originalvariante mit der Formation Gallery und hier die deutsche Fassung mit Michael Holm. Es ist schön, bei dir zu sein. 7:12 haben wir es. 8:03. Shakira hören wir jetzt mit Whenever. Ah, guck an. Gerhard macht jetzt gerade einen kleinen Ausflug ins Jahr 2000. Peng 1. Nicht Peng. 1. 1. Na bitteschön, warum auch nicht?
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0: Whenever mit Shakira. Flotte Mucke am frühen Morgen zum Wachwerden. Modern, mein lieber Gerner, der fängt jetzt ja die Charts zu spielen. Was für ein Ding? Naja, für mich ist das schon ganz schön modern. Aber ich muss euch enttäuschen. Der Titel ist trotzdem ein Oldie. Was? Doch, ist er. Er ist ja 25 Jahre alt, wir haben 2026. Das Ding ist ein Oldie. Da brauchen wir nicht diskutieren drüber. Alles, was 25 Jahre und älter ist, sind Oldies. Das ist nun mal so, auch im Allgemeinen, beziehungsweise im Leben, ne? Im wirklichen Leben. Alle Dinge, die älter wie 25 Jahre alt sind, bei Autos weiß man es ja sowieso, sind Oldies. Ihr Lieben, wir haben es 7 Uhr und 16 Minuten, eine Minute nach Viertel 8. Marianne Rosenberg singt einen ihrer vielen Klassiker, Er gehört zu mir. Gleich in wenigen Sekunden.
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0: Schöne Nummer. Schöne Nummer zum Mitswingen und entspannten Wachwerden. Er gehört zu mir um 7 Uhr und 21 Minuten. 9 Minuten trennen uns vor der Halb-8-Marke. Jetzt gibt's den versprochenen Beitrag. Und dann hatte ich gestern gespielt Laura Branigan, Self-Control, ne? Und dabei gesagt, dass das Original ja von dem Herrn Raff ist, ja? R-A-F, Rote Armee-Fraktion. Nein. Wahrscheinlich hat er deswegen stellenweise auf dem einen oder anderen Cover ein 2F zu stehen. F's. 2F, ja, Doppel-F. Zu stehen. Aber im Original tatsächlich Raff. Und das kommt dort heraus, weil der Herr, wie heißt er, Dingens? Raffaele Rifoli, so heißt er. Ne? Der hat das Ding komponiert. Und somit, ja, ungefähr ein Dreivierteljahr vorher, halbes Dreivierteljahr vorher, vor Laura Branigan mit etwas weniger Erfolg, ne? Aber hier im Original mal mit dem originalen Künstler. Zuvor der Beitrag. Mit eidgenössigen und amerikanischen Kirschkernspuckern ist offenbar nicht gut Kirschen essen. Zwischen den Freizeitsportlern aus der Schweiz und den USA ist ein heftiger Streit um den wahren Weltmeister im Kirschkernspucken entbrannt. Der Schweizer Spuckverband will nun ein transatlantisches Spuckduell organisieren und möglicherweise juristisch gegen den Amerikaner vorgehen, die den Weltrekord des Schweizer Weltmeisters Thomas Steini Steinhauser wegen angeblicher Regelverstöße nicht anerkennen wollen. Wir prüfen eine Verleumdungsklage gegen den US-Kirschsteinspuckerverband, erklärte Verbandschef Kurt Kühni. Die US-Spucker hatten behauptet, Steini habe vor dem Spucken beim Wettbewerb in Artisville anfangs August unerlaubterweise Anlauf genommen und außerdem Konservenkirschen verwendet.
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0: Das Original mit dem Original, ja, Künstler, hätte ich jetzt weiter gesagt. Und durchaus trotzdem muss man sagen, der Titel von Laura Branning ist deutlich bekannter. Self-Control. RAF. R-A-F. Ich muss immer grenzen, wenn ich RAF sage. Weil ich sofort an Rote Armee-Fraktionen denke, ja. Diese Antifa-linkskommunistischer zusammengewürfelter Haufen, ja. Kriminelle, terroristische Haufen. So ist es. Fakt. Das wissen wir alle. Ja, heute ähneln einige Strukturen tatsächlich im Bundestag. Tatsächlich 1:1 der RAF, wie wir ja auch wissen. Wir haben es 7:27, 7:03. Die Münchner Freiheit gesteht, ohne dich schlafe ich heute Nacht nicht ein. Bitte.
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0: Stefan Zauner mit seiner Formation Die Münchner Freiheit. Ohne dich schlafe ich heute Nacht nicht ein. Ihr hört die Sendung Der Morgen mit Gernot um 7 Uhr und 32 Minuten, 2 Minuten nach 8:30. Wir hören jetzt die Wetteraussichten und ein paar Verbrauchertipps können sich anschließen. Danach gibt's Show Wadi Wadi und but the Bump. Ach, was schön.
1: Mit KI-Support. Viele Wolken gibt es heute Morgen in vielen Ecken und im äußersten Westen kommt schon wieder Regen auf. Am Alpenrand sind anfangs auch noch Schauer und Gewitter möglich. Tagsüber bleibt es oft grau und immer wieder nass, nur ab und zu zeigt sich auch mal die Sonne. Maximal werden es 18 bis 28 Grad. Morgen geht's mit Sonne und Wolken weiter, zwischendurch regnet's auch mal und vereinzelt kracht's, dazu bis 30 Grad.

0: Show, Adibadi.
1: Batzebam. Die Nummer haben ja auch mehrere gesungen, wie wir ja wissen. Viele verschiedene Künstler. Ne? Unter anderem The Viscounts, Barry Mann hat das Ding auch gesungen. Und in Deutsch gibt es das auch mit, war das Rudolf Rock und die Schocker? Ich glaube ja, die haben das Ding in Deutsch auch gesungen. Jetzt gibt es eine Schnulze, ne? Wie ich immer zu sagen pflege, aber liebevoll. Nicht ins Negative, wie ihr meint, sondern der Schlager hat ja viele Facetten, auch unter anderem etwas, manche böse Zungen sagen, schmalzig. Aber ich finde das gar nicht mal so verkehrt. Gut, meine Sendung sollte jetzt nicht aus Balladen bestehen, denn ihr sollt ja über die Bettkante springen, ne? Von innen nach außen, nicht von außen nach innen. Das ist allerdings jetzt ein Titel, wo man eher darüber nachdenkt, von außen nochmal reinzukrauchen, ins Bett. Die Flippers singen Je t'aime, heißt Ich liebe dich. Musik vom Herzen hier in der Sendung, der Morgen mit Gernot um 7 Uhr und 37 Minuten, 7 Minuten nach 7:30.
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0: Weniger, nur wenige wissen, dass diese Nummer ja eigentlich aus dem Englischen stammt. Ja? Die Flippers haben auch ab und zu mal geguckt, so ein bisschen nach links und rechts und gesagt, ah, guck mal, hier den können wir nehmen. Ne? The Teddy Bears, to know him is to love him. Das ist das Original. Selbst Melitta Berg sang du, nee, nur, und vorne, nur du, du, du allein in Deutsch. Das ist aber schon lange, lange her. Die Flippers hatten einen Riesenerfolg mit dem Song. Das Thema heißt Ich liebe dich und gleicher Melodie. Jetzt hören wir noch einen schnuckligen Song von Smokey Robinson, The Tears of a Clown. Und danach wenden wir uns den Geburtstagskindern des Tages zu. 7 Uhr und 41 Minuten haben wir es. 4 Minuten vor dreiviertel acht.
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Schauen wir mal, wer hat denn heute Geburtstag? Christian Slater, der US-amerikanische Schauspieler. Am 18. August 1969 erblickte er das Licht der Welt, wird heute 57 Jahre alt. Herzlichen Glückwunsch, der deutsche Schauspieler Heino Fersch, 1963 geboren und wird heute 63 Jahre alt. Guck einer an. Des Weiteren haben wir Harald Schmidt. Guck an, der deutsche Schauspieler und Entertainer. Er wurde 1967 geboren und wird heute 69 Jahre alt. Der leider schon 2009 verstorbene Patrick Swayze hat auch am 18. August und ist 1952 geboren. Des Weiteren Manuela, die deutsche Schlagersängerin, die ist 1943 geboren und verstarb 2001 im Alter von nur 57 Jahren. Wir hatten ja vorige Stunde schon sie auch musikalisch gehört. Robert Redford, US-amerikanischer Schauspieler, Filmregisseur und Filmproduzent. Der hat 1936 das Licht der Welt erblickt am 18. August und verstarb 2025 im Alter von 89 Jahren. Noch zu erwähnen wäre der polnische Filmregisseur, Drehbuchautor und Schauspieler Roman Polanski, 1933 geboren und er wird heute stattliche 93 Jahre alt. Herzlichen Glückwunsch, das Ständchen, das Musikalische, singt uns heute Geburtstagskind oder jetzt in dieser Stunde vielmehr Volker Lechtenbrink, ja, der deutsche Schauspieler, Synchronsprecher, Regisseur und Sänger, wurde am 18. August 1944 geboren und ist leider im Alter von 77 Jahren 2021 verstorben. Trotzdem hören wir jetzt musikalisch Leben, so wie ich es mag. Guten Morgen, ihr Lieben, und danke fürs Zuhören. Leben.

0: Volker Lechtenbrink hätte heute Geburtstag gehabt. Ein Hamburger Urgestein, leben so wie ich es mag, um 7 Uhr und gleich 50 Minuten, 10 Minuten vor 8 in der Zwischenzeit schon. Haben wir noch zwei Titel? Ja, haben wir noch Platz. Den ersten, den wir jetzt hören, der ist von Terry Jacks. Die Besonderheit an dem Titel ist, er selber singt den Titel in Deutsch und im Englischen. Wir hören jetzt die englische Variante Seasons in the Sun. Bitteschön.
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Terry Jacks, Seasons in the Sun, hier seine selbst englisch eingesungene und wie schon eingehend erwähnt, er singt die Nummer auch in Deutsch. No? Wir haben jetzt 7 Uhr und 54 Minuten, 6 Minuten vor 8. Wir hören jetzt gleich wieder Nachrichten, Sport und Wetterbericht in kompakter Variante. Und dann würde ich mich freuen, wenn wir uns zur dritten und letzten Stunde auch hören würden. Bis ran an die Informationen gibt es noch Wolfgang Ziegler und verdammt Mucke aus der ehemaligen wie ich so immer zu sagen pflege. Wobei, ich glaube, der Titel ist doch nach 89 entstanden, oder? Nee, Dichterleben ist auch vorbei. 1988, also ein Jahr vor Maueröffnung. Wolfgang Ziegler, bis gleich, ihr Lieben. Schön artig dranbleiben.

0: die Zeit. Es ist 8 Uhr. 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
2: Im Studio Holger Dilk. Schönen guten Morgen. Auch in der Nacht ist die Feuerwehr beim Waldbrand an der deutsch-belgischen Grenze im Einsatz gewesen. Regen und Wind haben die Lage zuletzt etwas entspannt. Die Feuerfront ist nicht weiter auf Monschau auf deutscher Seite vorgerückt. Entwarnung gibt es noch nicht. Die Feuerwehr bereitet sich zudem auf mögliche stärkere Winde vor, die das Feuer weiter ausbreiten könnten. Die Ernte in Deutschland wird in diesem Jahr mau ausfallen, das ist jetzt schon klar. Die Gründe: Hitze und Trockenheit. Heute stellt der Bauernverband die Erntebilanz vor. Mehr von Daniel Bornberg.
3: Die Bauern erwarten beim Getreide eine unterdurchschnittliche Ernte, vor allem bei Weizen. Auch bei Raps sowie Kartoffeln und Gemüse zeichnen sich Einbußen ab. Engpässe gibt's auch beim Futter für die Tiere, weil zu wenig Gras nachwächst. Schlechte Erträge auf der einen Seite, hohe Kosten auf der anderen. Die Landwirte stehen vor großen Problemen. Der Bauernverband fordert daher erneut Finanzhilfen der Politik.
2: Deutschland verstärkt seine Forschung zur Drohnensicherheit. In Sachsen-Anhalt geht dafür ein Technologiezentrum an den Start. Am Testflughafen in Kochstedt sollen neue Schutztechniken entwickelt und getestet werden. Drohnen sind in den vergangenen Jahren immer mehr zum Sicherheitsrisiko geworden, zuletzt etwa am Leipziger Airport. Im wohl wegweisenden Meta-Prozess starten heute die Eröffnungsplädoyers vor einem US-Bundesgericht. Mehrere Bundesstaaten machen Instagram und Facebook für psychische Schäden bei Kindern und Jugendlichen verantwortlich. Sie verlangen mehr Schutz und eine Strafzahlung von bis zu 1,2 Billionen Euro. Die gelockerten Sonntagsfahrverbote sorgen bislang kaum für mehr Lkw auf der Straße. Die zusätzlichen Möglichkeiten werden genutzt, aber in überschaubarem Umfang, heißt es vom Güter- und Logistikverband in der Rheinischen Post. Die Lockerungen sollen Probleme der Binnenschifffahrt wegen des Niedrigwassers abfedern.
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4: Mit KI-Support. Viele Wolken gibt es heute Morgen in vielen Ecken und im äußersten Westen kommt schon wieder Regen auf. Am Alpenrand sind anfangs auch noch Schauer und Gewitter möglich. Tagsüber bleibt es oft grau und immer wieder nass, nur ab und zu zeigt sich auch mal die Sonne. Maximal werden es 18 bis 28 Grad. Morgen geht's mit Sonne und Wolken weiter, zwischendurch regnet's auch mal und vereinzelt kracht's. Dazu bis 30 Grad.

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0: Es gibt kein Bier auf Hawaii, ja, in der englischen Fassung. Der Fachmann Paul Kuhn, ja, oder hätte ich beinahe sagen, der Schankwirt Paul Kuhn, hat's persönliche Sorge, ja, der unvergessene Paul Jin Kuhn, wie er liebevoll von seinen Fans genannt wurde, war der Opener der dritten Stunde meiner Sendung.
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0: Dienstag, der 18.8., der 18. August 2026. Ihr hört die Sendung Der Morgen mit Gernot. Die gibt's live montags bis freitags von 6 bis 9 und unlive von 3 Uhr in der Nacht bis 6 Uhr ran. Immer die Wiederholung vom Vortag. Ihr Lieben, bei mir zur vollen Stunde werdet ihr informiert mit Nachrichten, Sport und Wetterbericht in kompakter Variante in der 20. Sendeminute. Da hören wir einen kleinen Beitrag. Um halb dann der ausführliche Wetterbericht mit meiner Wenigkeit und den Daten vom Wetterforscher Kurt aus Berlin-Tegel. Und 10 nach halb gucken wir, wer heute Purzeltag hat. Musikalischerseits wird meine Sendung untermalt mit schnuckeliger Mucke aus den 50er, 60er, 70er und 80er Jahren mit ab und zu mal einem Blick über den Tellerrand nach noch älter und etwas jünger. Ist alles möglich, ja, aber generell eigentlich gestandene Unterhaltungsmusik aus diesen 4 Jahrzehnten, wie eben genannt. Immer einen deutschsprachig gesungenen, gefolgt von einem nicht deutschsprachig gesungenen Titel. Dazwischen die aktuelle Uhrzeit, 8 Uhr und 8 Minuten, 8 Minuten nach 8. Und zack, ist der Drops so gut wie lutscht. Ihr Lieben, Paul Kuhn mit Es gibt kein Bier auf Hawaii in Englisch. Ist eine seltene Aufnahme und auch selten gespielt. Tatsächlich, hör mal was Deutsches aus der Comedy-Ecke. Mike Krüger singt Fall nicht ins Klo, mein kleiner Freund. Hoffentlich hat er das mit Nicole abgestimmt, aber ich glaube, die kannten sich beide ganz gut und Nicole ist eine humorvolle Dame, denn die Nummer ist Flieg nicht zu hoch, mein kleiner Freund von Nicole, die Melodie zumindest, der Text natürlich aus dem Comedy-Bereich. Ich find's schön, dass ihr da seid, stell mich kurz vor und dann singt der Mike.
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0: Mit Applaus, hat er sich verdient. Kurz, aber lustig. Fall nicht ins Klo, mein kleiner Freund Mike Krüger. Wir werden die Schlagzahl jetzt mal um ein Vielfaches erhöhen in Richtung Flott. Turning Away heißt der Song. Und der alte Rock'n'Roller Mr. Shaken Stevens gibt uns diese Darstellung um 8 Uhr und 11 Minuten, 4 Minuten vor Viertel 9.
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0: Rock'n'Roll in Reinkultur mit Mr. Shaken Stevens und Turning Away. 8 Uhr und 14 Minuten, aber gerade noch so, eine Minute vor Viertel neun haben wir es in der Zwischenzeit. Jetzt besingt Rio Reiser meine tatsächliche Bestimmung. Was denn? König von Deutschland. Was? Gleich in wenigen Sekunden haben wir den Song.
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0: Da war die Welt noch in Ordnung, als Rio Reiser in Kreuzberg sich aufhielt und dort dufte Mucke komponierte. König von Deutschland hier in der Sendung, der Morgen mit Gernot um 8 Uhr und 19 Minuten, eine Minute vor 20 vor halb. Was für ein Teil? Na gut, okay, wir machen das anders. Wir atmen noch zweimal durch. Atmen war das nicht, das war eher keuchen. Gut, und dann haben wir es tatsächlich 8 Uhr und 20 Minuten. 10 Minuten vor halb 9. Wir hören jetzt den Beitrag, den versprochenen. Und dann gibt es eine schöne Nummer, die kennen wir auch aus dem Deutschen. Ja? Moment, kleinen Moment, 10 Sekunden bitte. Den kennen wir auch aus dem Deutschen. Und zwar kennen wir den von... Ich bin jetzt ein bisschen abgelenkt. Hier klingelt nämlich jemand am Telefon, der weiß nicht, dass ich gerade live moderiere. Moment, ist nicht so schlimm. Wir hören Umberto Tozzi und vorher der Beitrag, wie ihr wisst. Britische Kinder sollen mit einem Trick wieder Geschmack an Gemüse finden. Eine britische Supermarktkette verkauft seit Montag Karotten mit Schokoladengeschmack. Auch andere Variationen gibt es diese Woche in den Iceland-Supermärkten. So zum Beispiel Maiskolben mit Pizza-Aroma und Blumenkohl mit Käse-Zwiebel-Geschmack. Ich glaube, das ist ein ernsthafter Versuch, etwas Sinnvolles zu tun, sagte Professor Gordon McPhee von der britischen Krebsforschungskampagne. Nach seiner Ansicht kann aromatisiertes Gemüse helfen, die Abneigung vieler Kinder gegen das Grünzeug zu überwinden. Doch nicht alle Kinder waren begeistert. Als geschmacklos bezeichnete die 16-jährige Pumtern die Schokokarotten. Schokolade gehört in den Pudding, stellte der 8-jährige George fest.
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mit KI-Support. Viele Wolken gibt es heute Morgen in vielen Ecken und im äußersten Westen kommt schon wieder Regen auf. Am Alpenrand sind anfangs auch noch Schauer und Gewitter möglich. Tagsüber bleibt es oft grau und immer wieder nass, nur ab und zu zeigt sich auch mal die Sonne. Maximal werden es 18 bis 28 Grad. Morgen geht's mit Sonne und Wolken weiter, zwischendurch regnet's auch mal und vereinzelt kracht's, dazu bis 30 Grad.

0: Wenn ihr jetzt denkt, wo ist der Gernot geblieben? Ja, das war ein wichtiges Telefonat. Ich konnte nicht einfach jetzt so auflegen, denn es war eine Staatsobrigkeit. Ja, da kannst du dir einfach auflegen oder so. Das geht natürlich nicht. Das ist jetzt mal in der Live-Sendung gewesen. War auch wirklich wichtig. Es tut mir leid. Ich kann mich nur entschuldigen. Was machen wir denn jetzt? Jetzt müssen wir das Programm leicht umgestalten. Erstmal die Uhrzeit. Die ist ja wichtig in der Morgensendung. 8:36, 8:06, 9:06. Wir spielen erstmal noch einen schönen Song. Und dann gucken wir mal nach, wer heute Geburtstag hat. Das mit dem Wetter, tut mir leid, ist heute ausgefallen. Würde jetzt auch nichts mehr bringen, das ist zu spät. Tut mir leid, Kurt, machen wir morgen zweimal? Nicht? Nee, ich könnte ja in der zweiten Stunde das Wetter, was du ja eben geschickt hast, vielleicht morgen vorlesen? Gernot, Silvermoon. Silvermoon hören wir jetzt. Die Originalfassung von Randolph Rose, seinem deutschen Titel Silvermoon Baby. Nochmals Entschuldigung, aber es war ein behördliches Telefonat. Da kann man natürlich nicht einfach sagen, ich kann jetzt nicht, ich muss jetzt moderieren. Dann zeigt ja noch einen Vogel. Außerdem war es tatsächlich wichtig für mich, denn ich möchte ja was von der Obrigkeit. Und da kann man die einfach auflegen, ne? So, hören wir erstmal hier.
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Christian. Oh, also erstmal hier runterziehen. Völlig nüchtern, der kannst du gerne tun. Ich sag's euch. Christian Slater, der US-amerikanische Schauspieler, 1969 geboren, der wird heute 57 Jahre alt. Herzlichen Glückwunsch, der deutsche Schauspieler Heino Fersch, ja, 1963 geboren, wird ganze 63 Jahre alt. Herzlichen Glückwunsch. Des Weiteren der deutsche Schauspieler und Entertainer Harald Schmidt, 1957 geboren, wird heute 69 Jahre alt. Ich wusste gar nicht, dass er so jung ist. Ich hätte den älter eingeschätzt, also vom Wissen her. Patrick Swayze, US-amerikanischer Schauspieler, Sänger und Tänzer, hat auch am 18. August Geburtstag, 1952 geboren. Leider ist er im zarten Alter von 57 Jahren 2009 von uns gegangen. Volker Lechtenbrink, den haben wir vorige Stunde gehört, als Geburtstagsständchen. Der hätte heute auch Geburtstag gehabt, geboren 1944 und 2021, im Alter von 77 Jahren, von uns gegangen. Wen haben wir noch? Hier, guck mal, Manuela. Leider auch nicht mehr unter uns, aber sehr tolle Musik, wissen wir ja. Vieles aus der Feder von Drafi Deutscher. Am 18. August 1943 erblickte sie das Licht der Welt. Und wir hören sie jetzt mit dem musikalischen Geburtstagsständchen Jive Manuela. Schön, dass ihr da seid, ihr Lieben. Allen anderen Geburtstagskindern vom 18. August natürlich selbstverständlich. Alles, alles Gute und trinkt mal einen mit im Namen der Ortsgruppe Goldbrand.

0: Ich bin noch völlig außer Atem. Ich musste erstmal um den Studiostuhl hier herumtanzen im Disco Fox Stil, ist ja wohl klar. Stellenweise mit Stechschritt so, ja. Was für ein Ding? Manuela. Jive, Manuela. Das Ganze um 8 Uhr und 49 Minuten, 4 Minuten nach 8:45. Ihr Lieben, was haben wir jetzt Schönes? Ah, Cock Robin, When Your Heart Is Weak. Auch eine schöne Nummer aus den Good Old 80s. Gleich in wenigen Sekunden.
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0: Cock Robin, wenn your heart is weak. Hier in meiner Sendung, der Morgen mit Gernot um 8 Uhr und 55 Minuten, 5 Minuten vor 9. Das ist der Moment, wo ihr alle die Großpackung Taschentücher öffnen müsst, die Wochenendpackung, 250 Stück, und anfangen könnt zu heulen. Wie Schlosshunde, weil ich mache jetzt Feierabend. Oh, naja, nun hör auf, mach wieder zu die Packung. Morgen früh ab 6 Uhr bin ich ja wieder da und gehe ich auf den Zeiger. Richtig, 6 bis 9, der Morgen mit Gernot. Wie ihr wisst, wer es nicht abwarten kann, meine Wenigkeit zu hören, kann morgen früh um 3 Uhr die Wiederholungssendung hören, wenn er dann möchte. Ich verabschiede mich mit Bill Ramsey und der Pigalle, die große Mausefalle. Wünsche euch viel, viel Spaß mit den folgenden Sendungen noch. Und wem die Musikauswahl hier gefallen hat, dem der Hinweis nochmal. Auf meinem Radiosender läuft das 24 Stunden mit exakt der gleichen Musik. Wem es gefällt, gerne bei mir zuhören. Wer noch Probleme hat, irgendwelche Kritiken loszuwerden, 0170 18 16 616, 0170 18 16 616, für SMS, WhatsApp oder auch einen Anruf nach 9, wenn es geht. Wie immer die zünftige Verabschiedung. Diener nach links, Diener nach rechts. Tschüss, tschüss, ihr Lieben. Macht's Schmugge. Euer Gernot aus dem wunderschönen Märkisch-Oderland. Bis morgen früh um 6. Ja, ja, ja. War eine Drohung.
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2: Im Studio Immekasten. Bundesjustizministerin Hubig will Mietern den Hitzeschutz in den eigenen vier Wänden erleichtern. Das sagte sie der Rheinischen Post. Sie kann sich Änderungen im Mietrecht vorstellen, damit Klimaanlagen oder Sonnenblenden einfacher eingebaut werden können. Bislang gibt es dabei rechtliche Hürden, sagt sie. Hubig meint, für Mieter und Vermieter brauche es klare und praktikable Regeln. Und Hitzeschutz müsse insgesamt stärker zum politischen Schwerpunkt werden. Die Ernte in Deutschland fällt in diesem Jahr mau aus. Der Bauernverband rechnet beim wichtigen Getreide mit einem Ertrag von knapp 42 Millionen Tonnen, 7% weniger als im Vorjahr. Die Kartoffelernte dürfte ebenfalls mager ausfallen. Die Bauern stehen vor großen Herausforderungen. Der Präsident des Bauernverbands Ruckwied sagte bei der Erntebilanz:
3: Unterdurchschnittliche Ernte seit 3 Jahren, niedrige Erzeugerpreise, ständig steigende Kosten. Es ist zwingend notwendig, dass die Bundesregierung ein Sofortprogramm für die Landwirtschaft auf den Weg bringt.
2: Drohnen werden immer mehr zum Sicherheitsrisiko und dagegen will Deutschland sich besser rüsten. In Sachsen-Anhalt ist ein neues Forschungszentrum an den Start gegangen. Am Testflughafen des Deutschen Zentrums für Luft- und Raumfahrt soll zu Abwehrmöglichkeiten geforscht und Technologie unter realistischen Bedingungen erprobt werden. Mit dem Wohnungsbau in Deutschland geht es bergauf. Im ersten Halbjahr wurden rund 126.000 Baugenehmigungen erteilt, so das Statistische Bundesamt. Das sind 15% mehr als vor einem Jahr und der stärkste Anstieg von Baugenehmigungen seit 2016. Augen auf beim Online-Kauf. Der Handelsverband warnt vor Shops im Netz, die scheinbar in Deutschland sitzen, hinter denen aber Anbieter aus China stecken. Das Zurückschicken der Ware kann da sehr teuer werden und viele Käufer behalten sie deshalb. Das ist das Geschäftsmodell vieler Shops, so der HDE.
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4: Mit KI-Support. Wolkig und ziemlich wechselhaft ist es heute. Im Nordwesten kommen immer wieder Schauer und Gewitter runter, später dann auch weiter rüber Richtung Osten. Zwischendurch wird es mal freundlicher und die Sonne kommt raus. Die Höchstwerte liegen bei 20 bis 28 Grad. Im Südwesten sind sogar bis zu 32 Grad drin. Morgen gibt es viele Wolken, im Süden immer wieder Regen und teils Gewitter, sonst meist trocken bei bis zu 28 Grad.

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0: Brenda Lee und Dancing in the Street. Ihr kennt das Ding natürlich eher von David Bowie. Ja, aber hier, die Brenda Lee hat das Ding viel früher schon gesungen. Warte, ich guck mal, wann? 1963, ne, hat die das Ding schon gesungen. Und wir kennen es aus den 80ern mit David Bowie. Es war der Opener meiner Sendung.
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0: Da ist er wieder, der Unhold der Woche. Mittwoch ist heute, Mittwoch, der 19. August. Ihr hört die Sendung Der Morgen mit Gernot. Die gibt's live montags bis freitags von 6 bis 9 und unlive in der Nacht von 3 Uhr bis 6 Uhr an immer die Wiederholung vom Vortag. Ihr wisst ja, ihr Lieben, meine Sendestunde ist strukturiert. Das macht das Radioprogramm hier, dem ich sehr dankbar bin. Kann ich euch mal einen Hinweis geben für die Radiobetreiber, die vielen, die hier zuhören. 154 Stück sind's, ne? Nee, warte mal, da sind ja wieder zwei jetzt zugekommen, es sind 156. Genau. Wie auch immer, egal an die Betreiber, die meine Sendung übernommen haben, ja, ich kann das Programm empfehlen. Das ist keine Werbung, sondern einfach nur eine Empfehlung. Mehr lässt, ja, solltet ihr euch zulegen. Ob es der Achter nun unbedingt sein muss, ja gut, das sei erst dahingestellt, aber der Siemer definitiv, der tut das genau die ganzen vielen Jahre schon, die ihr mich hier hört mit der Sendung Der Morgen mit Gernot. Das war ein Hinweis in eigener Sache und nun die Struktur der Sendestunde. Zum Anfang Nachrichten, Sport und Wetterbericht in kompakter Variante. In der 20. Sendeminute ist ein kleiner Beitrag um halb die Wetteraussichten. 10 nach halb gibt's den Blick auf die Leute, die heute Geburtstag haben. Und musikalischerseits der Städtewechsel von deutsch in nicht deutsch gesungenem Liedgut. Dazwischen die aktuelle Uhrzeit. 6 Uhr und 9 Minuten haben wir's. 9 Minuten nach 6. Ibo singt jetzt Wo warst du, als ich Feuer fing? Ich find's schön, dass ihr da seid und wir zusammen Kaffee schlürfen. Moin, moin, auch liebe Grüße an Sabine, ja, die mir gerade zuhört. Ich weiß, es tut dir sehr, sehr schwer, aber es ist die beste Morgensendung, die es gibt.

0: Ibo, wo warst du, als ich Feuer fing um 6 Uhr und 12 Minuten, 3 Minuten vor 6:45 in der Zwischenzeit? Ihr Lieben, von Kim Wilde den Song You Keep Me Hanging On, ne, sollte durchaus Begriff sein, ne? Der ist nicht von ihr, hat sie gemopst. Denn weit vorher hat ihn Diana Ross und Supremes gesungen, ne? Den hören wir uns jetzt mal an von ihr. Mehr gibt's nicht zu sagen. Da ist er, da singt sie, mach!
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0: Das ist so ein bisschen Stil der 60er, 70er Jahre mit Diana Ross und The Supremes vom Titel You Keep Me Hanging On. Und dann haben wir ihn Mitte, Ende der 80er, ne? Hat ihn Kim Wilde gesungen. Irgendwo, ich muss noch mal gucken, wann Kim Wilde das Ding gesungen hat. Ja, nochmal in die Neuzeit geholt, hätte ich damals gesagt. Ja, jetzt nicht mehr. Jetzt sind sie beide Oldies. Egal, wer es singt. 6 Uhr und 16 Minuten in der Zwischenzeit. Eine Minute nach Viertel 7 haben wir es. Andrea Berg sagt das, was viele, viele vom Standesamt immer sagen. Ja, ich will. Ja, reicht aus, aber ja, ich will, darf man auch sagen. Ist tatsächlich gestattet.
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1: Genau, ja, ich will, ja, eine eindeutige Entscheidung. 6:20, ganz genau 10 Minuten vor 6:30, jetzt gibt's den versprochenen Beitrag und dann Rigera mit Vamos a la Playa. Schöne Mucke aus den 80ern. Eine ungewöhnlich und schwierige Operation haben russische Ärzte in einem Feldlazarett in Tschetschenien erfolgreich hinter sich gebracht. Wie der Fernsehsender RTL am Montag berichtete, entfernte ein Chirurgenteam einem Soldaten eine scharfe Granate aus dem linken Oberschenkel. Die Ärzte trugen während der heiklen Operation gepanzerte Westen. Der Eingriff dauerte eine Stunde. Das Geschoss wurde mit einem Granatwerfer von tschetschenischen Separatisten abgefeuert und blieb im Oberschenkel des Soldaten stecken, ohne zu explodieren. Die Ärzte hatten zunächst erwogen, das Bein zu amputieren. In diesem Fall wäre das Risiko einer Explosion geringer gewesen. Sie entschlossen sich aber dann doch dazu, das Geschoss operativ zu entfernen und das Bein des Soldaten somit zu retten. Wir waren der Meinung, dass dies zu unserer Arbeit gehört, sagte der Chirurg Igor Peskin. Und der Militärarzt Andrei Tschernajow sagte, das Geschoss hätte bei der geringsten Bewegung explodieren können. Die Operation fand in einem Lazarett in Tschangala statt, einem Vorort der tschetschenischen Hauptstadt Grozny. Der Soldat wurde nach der Operation in ein Krankenhaus nach Wladiwask geflogen.
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0: Musik aus den 80ern mit Regera und Warmers a la Playa hier in meiner Sendung. Der Morgen mit Gernot um 6 Uhr und 26 Minuten. 4 Minuten trennen uns vor der 6:30 Marke. Jetzt wird eine berechtigte Frage gestellt. Und zwar, und wer küsst mich? Ja, das frage ich mich auch tagtäglich. Roland Kaiser weiß da ein Lied von zu singen.
1: Ding.

0: Ja, Forscher haben tatsächlich rausgefunden, für jeden leidenschaftlichen Zungenkuss gehen circa 200 Kalorien flöten. Alter, dann müsst ihr den ganzen Tag knutschen, dann kann ich abnehmen. Roland Kaiser. Und wer küsst mich? 6:30 Uhr, ganz genau, 6:30. Wir schauen uns jetzt das Wetter an. Einfach Verbrauchertipps, die folgen. Und dann singt Bernie Paul Night After Night. Ach, was schön. Aber erst das Wetter.
1: Mit KI-Support. Wolkig und ziemlich wechselhaft ist es heute. Im Nordwesten kommen immer wieder Schauer und Gewitter runter. Später dann auch weiter rüber Richtung Osten. Zwischendurch wird es mal freundlicher und die Sonne kommt raus. Die Höchstwerte liegen bei 20 bis 28 Grad. Im Südwesten sind sogar bis zu 32 Grad drin. Morgen gibt es viele Wolken, im Süden immer wieder Regen und teils Gewitter, sonst meist trocken bei bis zu 28 Grad.

0: Bernie Powell, Night of the Night. In Deutsch habe ich das auch schon ein paar Mal gespielt, ne? Conny Maureen singt das Ding, ich will nur bei dir sein. Halte mich fest hier. Eben gehört das Original. Original hören wir jetzt auch von der Formation City, ja? Am Fenster. Das ist ihr berühmtester Titel, würde ich mal sagen, mit Abstand. Gibt noch viele andere, die haben nicht nur einen. Toni Kral und seine Mannen haben noch deutlich mehr auf der Pfanne, aber hier der ragt richtig heraus und ist tatsächlich auch damals über die Landesgrenze der DDR hinaus bekannt geworden. City und Am Fenster. Und danach gucken wir uns mal an, wer heute Geburtstag hat. 6 Uhr und 36 Minuten, 6 Minuten nach 6:30.
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Gucken wir mal, wer heute am 19. August Geburtstag hat. Zum Beispiel Mette Marit, ja, die norwegische Prinzessin, hat 1973 das Licht der Welt erblickt und wird heute 53 Jahre alt. Guido Ganz, den kennen wir, deutscher Moderator und Komiker, 1971 geboren, wird heute 55 Jahre alt. Herzlichen Glückwunsch an der Stelle. Des Weiteren, wen kennen wir noch? Bill Clinton, ja? Der 42. Präsident der Vereinigten Staaten, der wird heute 80 Jahre alt. Ja? Herzlichen Glückwunsch, 1946 geboren. Ian Gillan, der britische Rocksänger von der Band Deep Purple, wird heute 81 Jahre alt, ja? 1945 geboren. Den ehren wir dann in der zweiten Stunde, wenn wir mal einen Titel spielen von Deep Purple. Johnny Nash, auch heute Geburtstag, 1940 geboren, leider 2020 im Alter von 80 Jahren verstorben. Haben wir noch einen vergessen? Ich guck mal schnell. Ist hier noch wer? Coco Chanel wäre noch zu erwähnen. Ja, die französische Modedesignerin, also hätte auch am 19. August Geburtstag gehabt, beziehungsweise hat sie ja gehabt, aber nun ist sie ja 1971 verstorben. Kennen wir 1883, ja? Coco Chanel von dem zum Beispiel Parfüm und dergleichen, ne? Und wie gesagt, sie war ja auch eine Modedesignerin. Hören, tun wir jetzt Johnny Nash. Und was singt da Schönes? Rock Me, Dingster, was für ein Teil? Rock Me, genau. Rock Me hören wir von Johnny Nash.

0: Hätte heute Geburtstag gehabt, Johnny Nash, Rock Me Baby, hörten wir entspannte Reggae-Klänge hier in meiner Sendung Der Morgen mit Gernot. 6:46, eine Minute nach 6:45 haben wir es. Jetzt gibt's eine Lebensweisheit, die immer funktioniert hat, die kann ich bestätigen in meinem sehr doch langen Leben schon, muss ich ja mal so sagen. Ne? Eine neue Liebe ist wie ein neues Leben. Und rechthaberig singt tatsächlich diesen schönen Song Jürgen Markus. Aber er hat ja auch recht.
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0: Ach, wie recht er doch hat, eine tolle Lebensweisheit. Eine neue Liebe ist wie ein neues Leben. Jürgen Markus um 6 Uhr und 51 Minuten, 9 Minuten vor 7. Jetzt gibt's wieder einen schönen schnuckeligen Song von Depeche Mode, Never Let Me Down Again.
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0: Depeche Mode, Never Let Me Down Again, hier in meiner Sendung Der Morgen mit Gernot. Jetzt haben wir noch ein bisschen Frank Zander. Bis ran an die Nachrichten, Sport und Wetterbericht kompakt. Im Original kennen wir die Nummer von Musical Youth und der Titel hieß Passe Dutchie. Und der Hugo Egan Balder, der ist der Hund. Der Wuff, Wuff, Wuff, Wuff. Man kann das Ding dann sehen bei der Plattform mit dem großen Y. Da kennt man oder sieht man den Titel dann und hört ihn nicht nur. Ach, du weißt ja nicht, wie gut's dir geht. Frank Zander, bis ran an die Nachrichten, Sport und Wetterbericht. Und ihr bleibt schon dran und dann freue ich mich, wenn wir uns in der zweiten Stunde weiterhören.
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0: Fein.
1: Bitte.
0: Danke.
1: Tja, okay. 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

0: die Zeit. 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
2: Im Studio Immekasten. Bundesjustizministerin Hubig will Mietern den Hitzeschutz in den eigenen vier Wänden erleichtern. Das sagte sie der Rheinischen Post. Sie kann sich Änderungen im Mietrecht vorstellen, damit Klimaanlagen oder Sonnenblenden einfacher eingebaut werden können. Bislang gibt es dabei rechtliche Hürden, sagt sie. Hubig meint, für Mieter und Vermieter brauche es klare und praktikable Regeln und Hitzeschutz müsse insgesamt stärker zum politischen Schwerpunkt werden. Die Ernte in Deutschland fällt in diesem Jahr mau aus. Der Bauernverband rechnet beim wichtigen Getreide mit einem Ertrag von knapp 42 Millionen Tonnen, 7% weniger als im Vorjahr. Die Kartoffelernte dürfte ebenfalls mager ausfallen. Die Bauern stehen vor großen Herausforderungen. Der Präsident des Bauernverbands Ruckwied sagte bei der Erntebilanz:
3: Unterdurchschnittliche Ernte seit 3 Jahren. Niedrige Erzeugerpreise, ständig steigende Kosten. Es ist zwingend notwendig, dass die Bundesregierung ein Sofortprogramm für die Landwirtschaft auf den Weg bringt.
2: Drohnen werden immer mehr zum Sicherheitsrisiko und dagegen will Deutschland sich besser rüsten. In Sachsen-Anhalt ist ein neues Forschungszentrum an den Start gegangen. Am Testflughafen des Deutschen Zentrums für Luft- und Raumfahrt soll zu Abwehrmöglichkeiten geforscht und Technologie unter realistischen Bedingungen erprobt werden. Mit dem Wohnungsbau in Deutschland geht es bergauf. Im ersten Halbjahr wurden rund 126.000 Baugenehmigungen erteilt, so das Statistische Bundesamt. Das sind 15% mehr als vor einem Jahr und der stärkste Anstieg von Baugenehmigungen seit 2016. Augen auf beim Online-Kauf. Der Handelsverband warnt vor Shops im Netz, die scheinbar in Deutschland sitzen, hinter denen aber Anbieter aus China stecken. Das Zurückschicken der Ware kann da sehr teuer werden und viele Käufer behalten sie deshalb. Das ist das Geschäftsmodell vieler Shops, so der HDE.
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4: Mit KI-Support. Wolkig und ziemlich wechselhaft ist es heute. Im Nordwesten kommen immer wieder Schauer und Gewitter runter, später dann auch weiter rüber Richtung Osten. Zwischendurch wird es mal freundlicher und die Sonne kommt raus. Die Höchstwerte liegen bei 20 bis 28 Grad. Im Südwesten sind sogar bis zu 32 Grad drin. Morgen gibt es viele Wolken, im Süden immer wieder Regen und teils Gewitter, sonst meist trocken bei bis zu 28 Grad.

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0: Buddy Knox und Party Doll war der Opener der zweiten Stunde meiner Sendung
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0: Mittwoch ist heute. Mittwoch, den ganzen Tag, morgens und abends mit Licht aus und an. Genau so ist es. Mittwoch, der 19. August 2026. Wie immer hört ihr die Sendung Der Morgen mit Gernot live montags bis freitags von 6 bis 9 Uhr und unlive von 3 Uhr in der Nacht bis 6 Uhr ran immer die Wiederholung vom Vortag. Meine Sendestunde ist strukturiert mit Nachrichten, Sport und Wetterbericht kompakt in der Anfangsminute, ja, Anfangssekunde sogar, ja, tatsächlich. Dann in der 20. Minute haben wir einen kleinen Beitrag um halb, dann die Wetteraussichten und 10 nach halb circa gucken wir, wer heute Geburtstag hat. Musikalischerseits der Fairnessfilter, wie immer scharf gestaltet, bedeutet, ich spiele meinen deutschsprachig gesungenen, gefolgt von einem nicht deutschsprachig gesungenen Titel, dazwischen die aktuelle Uhrzeit und zack ist der Drops so gut wie lutscht. So, dann legen wir los, wa? Legen wir los. Nach Buddy Knox in Englisch mit Party Doll hören wir was Deutsches mit Rudolf Rock und die Schocker. Die Bikerin vom Bodensee. Ja, das ist tatsächlich ein Volkslied und das singen die jetzt in so einer Art Rock'n'Roll-Sound, ja? Gar nicht mal so unflott. Schön, dass ihr da seid. Moin, moin. Prost Kaffee, wie immer.

0: Rocklastige Klänge aus diesem Volksmusiktitel, hätte ich beinahe gesagt. Die Bikerin vom Bodensee mit Rudolf Rock und den Schockern. Wir haben 7 Uhr und 11 Minuten. 4 Minuten vor Viertel 8. Jetzt gibt's eine schöne Nummer von der Formation Exile. Ja, Exile. Kiss You All Over. Der Roland Kaiser hat das Ding auch in Deutsch gesungen, fällt mir gerade ein. Ganz oder gar nicht, ne? Wir hören hier jetzt das Original.
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0: Exile.
1: Mit Kiss You All Over um 7 Uhr und 15 Minuten. Ganz genau Viertel 8 oder Viertel nach 7 genannt. Jetzt gibt's erstmal Feierabend. Was? Ist doch noch Zeit, jede Menge doch. Naja, zumindest musikalischerseits. Ihr kennt den Titel alle von Peter Alexander und man summt ihn auch gerne, wenn es dann langsam in Richtung Feierabend geht. Bei mir noch nicht, ich habe noch ein bisschen was vor mit euch, aber musikalischerseits ist das Ding durchaus ein Genuss.
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0: 20 Minuten, 10 Minuten vor halb 8. Jetzt gibt's den versprochenen Beitrag und dann singt Connie Francis Quando, Quando, Quando. Aber erst der Beitrag.
1: Auf dem Dach eines Zuges hat ein Schwarzfahrer in Frankreich 200 Kilometer weit ausgeharrt. Der junge Niederländer kletterte nach Angaben der SNCF bei der Abfahrt in Aurillac am frühen Samstagmorgen auf das Dach, wo er bei der Ankunft in Clermont-Ferrand 3 Stunden später entdeckt wurde. Es sei noch unklar, wie er sich dort die ganze Zeit in der Kälte halten konnte, hieß es bei der Eisenbahngesellschaft. Die genauen Motive der gewagten Schwarzfahrt seien auch noch nicht geklärt. Eines aber war sicher: Der 18-Jährige, der das Abenteuer unversehrt überstand, muss eine Strafe zahlen. Wegen Benutzung des Zuges ohne gültigen Fahrschein.
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0: mit ihrer glockenklaren Stimme. Quando, quando, sang sie sich in den Musikhimmel im wahrsten Sinne des Wortes. Conny Francis hier in meiner Sendung, der Morgen mit Gernot. Wir haben es 7 Uhr und gleich 24 Minuten, 6 Minuten trennen uns noch vor der halb 8 Marke und dem Wetter. Das kommt gleich, hören wir gleich. Aber erstmal gibt's die großen deutschen Stars auf 45, Medley Stars auf 45. So heißt dieses Gesangsstück und ich denke mal, ihr werdet den ein oder anderen Titel mit Sicherheit noch kennen. Und es darf mitgesummt werden, ja. Ich verrate auch keinen, dass ich alle Titel kenne, weil ich schon alter Sack bin.
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0: so ein Reigen, ein Potpourri oder Medley ist keine Neuerfindung, gab es früher schon, gab es schon vor 30, 40, 50 Jahren. Und ist immer ein kleiner Genuss, ne? Je nachdem, und tanzbare Rhythmen sind auf jeder Party ja gerne gehört. So soll's sein. Die großen deutschen Stars auf 45. 7 Uhr und na gleich. Ein paar Sekündchen fehlen noch. 30 Minuten. Genau Halbzeit meiner kompletten Sendung der Morgen mit Gernot. Auch Halbzeit der Sendung der ganze Woche. Ja, exakt die Mitte. Und jetzt geht's straff Richtung Wochenende. Was? Nee, erstmal straff Richtung Wetter. Und nach dem Wetter können ein paar Verbrauchertipps zuschlagen. Bei wem nicht, der hat Glück, der hört sofort Jack and Stevens, You Drive. Nee, You Never, von vorne. You Never Talk It About Me. Die Nummer hören wir uns an. Aber erst das Wetter.
1: Mit KI-Support. Wolkig und ziemlich wechselhaft ist es heute. Im Nordwesten kommen immer wieder Schauer und Gewitter runter, später dann auch weiter rüber Richtung Osten. Zwischendurch wird es mal freundlicher und die Sonne kommt raus. Die Höchstwerte liegen bei 20 bis 28 Grad. Im Südwesten sind sogar bis zu 32 Grad drin. Morgen gibt es viele Wolken, im Süden immer wieder Regen und teils Gewitter, sonst meist trocken bei bis zu 28 Grad.

0: You never talk kid about me. Um 7.33 Uhr, 3 Minuten nach 7:30 in der Zwischenzeit. Ihr Lieben, ihr kennt mit Sicherheit den Song von der Goomba Dance Band, ne? Son of Jamaica. Na klar, das Ding ist ja durchaus in den Schlager-Olymp geholt worden, ja. Auch englisch gesungene Musik kann durchaus ein Schlager sein. Hier ist der beste Beweis, ne? Die Goomba Dance Band, Son of Jamaica, die hören wir jetzt nicht, sondern einen der vielen deutschen Varianten. Die erste deutsche Variante, die kam von Tony Holiday. Ja, hier, ihr wisst schon, der tanzte Samba mit mir. Der Tony Holiday, genau der. Nie mehr allein sein, hat er die Nummer ins Deutsche gesungen. Ne? Vielleicht nicht ganz so bekannt wie das Original, aber dennoch gleiche Melodie und eine schöne Nummer zum Dahinschwelgen. Genießt es. Und dann gucken wir mal, wer heute Geburtstag hat.
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0: Schauen wir mal, heute ist der 19. August. Wer hat oder hätte da Geburtstag gehabt? 1973 geboren, heute 53 Jahre alt, die norwegische Prinzessin Mette Marit, ja? Hat heute Geburtstag, herzlichen Glückwunsch. Guido Ganz, der deutsche Moderator und Komiker, wird heute ganze 55 Jahre alt, 71 erblickte er das Licht der Welt. Des Weiteren haben wir hier Bill Clinton, ja, der 42. Präsident der Vereinigten Staaten. Der wird heute 80 Jahre alt, ja, 1946 geboren. Ian Gillan, also dieses Englisch, da muss ich noch lernen, doch. Aber muss ich das lernen?
1: Nö, eigentlich nicht. Als Deutscher, warum soll ich eine ausländische Sprache lernen? Wo steht das?
0: Was ich das muss. Müssen tue ich sterben. Eines Tages. Ohne Toilette, sonst bringt meine Hose. Der britische Rocksänger vom Deep Purple, von der Band Deep Purple, wird heute 81 Jahre alt. Da hören wir gleich was von. Des Weiteren Johnny Nash, den haben wir in der vorigen Stunde ja schon gewürdigt und auch singen lassen. Der ist 1940 geboren. Leider verstarb er 2020 im Alter von 80 Jahren. Johnny Nash ist der oder ein US-amerikanischer Pop- und Reggae-Musiker und Schauspieler gewesen. So, und nun nochmal zu Deep Purple. Der bekannteste Song, denke ich mal, ist Smoke on the Water. Das Ding ziehen wir uns jetzt rein.

0: Deep Purple, herzlichen Glückwunsch zum Geburtstag an Dingens. Wer ist Dingens? Na hier, Dingensbummens. Wer ist da wieder Dingensbummens? Gernot, was hast du da wieder? Ich habe schon wieder nebenbei gelesen, was beim Roland-Kaiser-Konzert war. Siehst du, da war er wieder abgelenkt. Also dieser Gernot, ich sag's euch, an Ian Gillan. Ja, Gillan? Wie? G-I-L-L-A-N. Gillan, würde ich eher sagen, ne? Ian Gillan. Okay, keine Ahnung davon viel. Macht nichts. Beim Künstlern ist es sowieso immer so eine Sache. Das, was da im Englischen steht, muss nicht dem entsprechen, wie sie gerne angesprochen oder ausgesprochen werden möchten. Ne? Das heißt durchaus manchmal auch noch ganz, ganz anders. Oder wird ganz anders ausgesprochen. Hier die Purple und Smoke on the Water, echter Klassiker, 7 Uhr und gleich 45 Minuten. Gleich ist es soweit, dann haben wir es 7:45. Jetzt gibt's was Lustiges aus der Comedy-Ecke von Mike Krüger und er singt einen Song, den wir von der Melodie her, na klar, von Nino De Angelo kennen, Jenseits von Eden. Und hier macht Mike Krüger daraus Jenseits vom Tresen. Naja, war klar, ne? Anders kennt man die ja nicht. Den blöden Blödelbaden, den liebevollen Blödelbade aus dem hohen Norden.
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So einen Song habe ich noch bis ran an die Nachrichten. Einen schönen Stars on 45 ABBA Medley. Und dann hören wir uns zur zweiten Stunde wieder. Wir haben gleich 10 Minuten vor 8. Bis gleich, ihr Lieben. Schön dranbleiben und genießen. Wo ist er? Hier ist er, der Titel. Moment, jetzt haben wir wieder versaut. Ach nee, du. Also dieser Gernot. Moment, jetzt muss er ihn wieder vorholen, ne? Hier hin machen, so. Und wo ist eigentlich der nächste? Hier, siehst du? Live ist live. Erstmal das Bett wieder vorholen. Also dieser Gernot, du. Nee, der macht aber auch alles verkeilt. Und jetzt müssen wir mal kicken, ob wir das wieder hinkriegen. Nee, jetzt ist er ja schon hier gelandet. Ach, wie kriegen wir denn den jetzt wieder hin? Ganz einfach, indem wir den aus dem Papierkorb wiederholen. Ah, so. Wo ist er? Da ist er. Neu hinzufügen. Zack. Und dann sollte er eigentlich nochmal spielen. Gucken wir mal.

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2: Im Studio Imme Kasten. Bundesjustizministerin Hubig will Mietern den Hitzeschutz in den eigenen vier Wänden erleichtern. Das sagte sie der Rheinischen Post. Sie kann sich Änderungen im Mietrecht vorstellen, damit Klimaanlagen oder Sonnenblenden einfacher eingebaut werden können. Bislang gibt es dabei rechtliche Hürden, sagt sie. Hubig meint, für Mieter und Vermieter brauche es klare und praktikable Regeln und Hitzeschutz müsse insgesamt stärker zum politischen Schwerpunkt werden. Die Ernte in Deutschland fällt in diesem Jahr mau aus. Der Bauernverband rechnet beim wichtigen Getreide mit einem Ertrag von knapp 42 Millionen Tonnen, 7% weniger als im Vorjahr. Die Kartoffelernte dürfte ebenfalls mager ausfallen. Die Bauern stehen vor großen Herausforderungen. Der Präsident des Bauernverbands Ruckwied sagte bei der Erntebilanz:
3: Unterdurchschnittliche Ernte seit 3 Jahren. Niedrige Erzeugerpreise, ständig steigende Kosten. Es ist zwingend notwendig, dass die Bundesregierung ein Sofortprogramm für die Landwirtschaft auf den Weg bringt.
2: Drohnen werden immer mehr zum Sicherheitsrisiko und dagegen will Deutschland sich besser rüsten. In Sachsen-Anhalt ist ein neues Forschungszentrum an den Start gegangen. Am Testflughafen des Deutschen Zentrums für Luft- und Raumfahrt soll zu Abwehrmöglichkeiten geforscht und Technologie unter realistischen Bedingungen erprobt werden. Mit dem Wohnungsbau in Deutschland geht es bergauf. Im ersten Halbjahr wurden rund 126.000 Baugenehmigungen erteilt, so das Statistische Bundesamt. Das sind 15% mehr als vor einem Jahr und der stärkste Anstieg von Baugenehmigungen seit 2016. Augen auf beim Online-Kauf. Der Handelsverband warnt vor Shops im Netz, die scheinbar in Deutschland sitzen, hinter denen aber Anbieter aus China stecken. Das Zurückschicken der Ware kann da sehr teuer werden und viele Käufer behalten sie deshalb. Das ist das Geschäftsmodell vieler Shops, so der HDE.
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4: Mit KI-Support. Wolkig und ziemlich wechselhaft ist es heute. Im Nordwesten kommen immer wieder Schauer und Gewitter runter, später dann auch weiter rüber Richtung Osten. Zwischendurch wird es mal freundlicher und die Sonne kommt raus. Die Höchstwerte liegen bei 20 bis 28 Grad. Im Südwesten sind sogar bis zu 32 Grad drin. Morgen gibt es viele Wolken, im Süden immer wieder Regen und teils Gewitter, sonst meist trocken bei bis zu 28 Grad.

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0: Bugs a Beat, Joe Boxer. Prima, prima, prima. Sehr, sehr schön. War der Opener der dritten Stunde meiner Sendung.
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0: Mittwoch haben wir's. Mittwoch, der 19. August 2026. Ihr hört die Sendung Der Morgen mit Gernot, die es montags bis freitags immer live gibt von 6 bis 9 Uhr und unlive von 3 Uhr in der Nacht bis 6 Uhr ran immer die Wiederholung vom Vortag. Ihr wisst ja, meine Sendestunde ist strukturiert, ne? Zur vollen Stunde hört man Nachrichten, Sport und Wetterbericht, wie eben gehört. Dann in der 20. Sendeminute ein kleiner Beitrag. Um halb dann in der dritten Stunde gibt es immer den Wetterbericht. Ja, von mir direkt gelesen in Zuhilfenahme mit den Daten vom Wetterfrosch Kurt aus Berlin-Tegel. Und 10 nach halb, da gucken wir mal, wer heute Geburtstag hat. Musikalischerseits seid ihr gewohnt, der Fairnessfilter ist scharf geschaltet, bedeutet, bei mir gibt es noch einen deutschsprachig gesungenen, gefolgt von einem nicht deutschsprachig gesungenen Titel. Das dann immer im Wechsel und dazwischen die aktuelle Uhrzeit. Legen wir los, wa? Nach Joe Boxer in Englisch mit Bugs the Beat hören wir was Deutsches. Und zwar vom Tom Astor, ja, der ist ja eigentlich bekannt aus der Country-, Lineins- und Western-Ecke. Wie die Schwalben singt er. Das ist die deutsche Cover-Variante vom Elvis Presley, seinem Song Snowboard. Ja, ziehen wir uns rein, ich stelle mich vor und dann singt der Tom Astor.
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0: was für unsere Country, fast für unsere Countryline und Western-Freunde wie die Schwalben, der Elvis Presley-Song hier mal in Deutsch gesungen. Wir haben es 8:11, 4 Minuten vor 8:09. Ace of Base gibt's jetzt mit All That She Want. Ist das richtig ausgesprochen? Der Gernot. All That. Doch? All That. All That. Das ist jetzt 4-Ich, das muss ja lispelt werden. All That She Want.
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0: Ace of Base, All That She Wants, hier in der Sendung Der Morgen mit Gernot um 8:15, Viertel nach 8 oder auch Viertel 9 genannt. Ihr Lieben, jetzt gibt's von den Flippers, da habe ich ja auch immer etliches drin, ne? Ich darf gar nicht sagen, wie viel. In der Rotation sind tatsächlich eine Menge drin. Ja, ich kann mich ja ruhig outen. Ich mag sie ganz gerne. Allerdings hier in der Morgensendung ist natürlich immer günstig, wenn man etwas flottere von ihnen spielt. Nicht so die ganz, ganz langsam, sondern eher den Disco-Fox-Anteil der Flippers. Habe ich hier rausgesucht. Du bist eine Wucht-Jury. Hören wir gleich in wenigen Sekunden.
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0: Kevin Kallein hat eine beruhigende Nachricht für alle Europäer. Die durch die Mondfinsternis frei werdende negative Energie mit potenziell katastrophaler Wirkung würde durch die vereinten Anstrengungen von über 1500 Hexen neutralisiert werden. Für die USA konnte er dagegen keine Verantwortung übernehmen. Kallein mutmaßt etwa 5 bis 6 Stunden nach dem Himmelsschauspiel drohe den Vereinigten Staaten daher zum Beispiel eine Naturkatastrophe.
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0: Luf mit einem schönen Medley. Den Megamix 93 in der Sendung, der Morgen mit Gernot. 8:26, damals 4 Minuten, trennen uns vor der halb neun Marke. Jetzt gibt's den schönsten gesungenen grammatikalischen Fehler. Jenseits von Gut und Böse, hätte ich beinahe gesagt. Nein, für immer, es gibt keinen anderen, weil heutzutage würde so niemand mehr singen. Aber er hat mit diesem Song den absoluten Knaller gelandet und selbst auf den heutigen Partys wird das Ding immer noch gesungen. Die Rede ist von Drafi Deutscher, seinem riesen Mega-Erfolg. Marmor, Stein und Eisen bricht. Was ja falsch ist, ne? Dafür gibt's eine 5, auf jeden Fall in Grammatik. Das muss heißen, Marmor, Stein und Eisen brechen. Aber das singt sich halt nicht, ne? Und genau das war der Erfolg. Hören wir uns jetzt an und dann gucken wir nachs Wetter.
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0: Drafi Deutscher aus dem Jahr 1965, ja, ist dieser Titel. Im Jahr 66 hat er das Ding dann nochmal in Englisch eingesungen, ja, habe ich auch schon ein paar Mal gespielt, wie ihr wisst hier in der Sendung Der Morgen mit Gernot. Und lasst euch nichts anderes erzählen. Es gibt da gewisse Moderatoren da aus dem Stationsnetzwerk, die erzählen, das wäre 1970 gewesen. Nein, natürlich nicht. Die irren sich, die Kollegen, sehr stark sogar, was ich schade finde. Eigentlich sollte der Kollege Ahnung von haben, ne? Ich gucke so auf den Donnerstag, wisst ihr? Der hat so einen Müll erzählt. Und warum erzählt er so einen Müll, kann ich auch tatsächlich bestätigen, weil er der KI glaubt. Das ist der große Fehler. Dieser Titel ist aus dem Jahr 1965 und hat mit 1970 gar nichts zu tun. Überhaupt nichts, ne? Lasst euch also keinen Schnickschnack erzählen und glaubt niemals der KI, denn die KI ist nur zusammengesammeltes Material, was der ein oder andere ins Internet gestellt hat. Mehr ist es nicht. Also eine echte Intelligenz ist das gar nicht. Ja, es spiegelt nur das wieder, was seit Jahrzehnten dort reingetragen wurde ins Internet. Es ist tatsächlich eine künstliche Intelligenz. Ja, ein künstliches Zusammentragen von gefährlichem Halbwissen. So betone ich und würde ich das auch mal einschätzen. Ihr Lieben, wir gucken jetzt aufs Wetter, denn wir haben es 8.30 Uhr, genau 8:30. Somit gibt es das Wetter. Achso, siehst du, das hier kann ich ja entfernen. Das hier, buff, zack, das KI-Wetter, weg ist es. Dann ich mache jetzt das Wetter live hier rein. Und danach gibt es dann Billy Ocean und Loverboy. Zuvor gucken wir mal, was denn der liebe Kurt, der Wetterfrosch aus Berlin-Tegel, mir so zugeschanzt hat. Da gucken wir mal. Ah, eine Tasse Kaffee, das ist schon mal nicht schlecht. Moin Kurt, fängt schon mal gut an. So werden wir ein Paar. Jetzt geht's los. Naja, berauschend sieht's nicht aus, muss man mal dazu sagen. In alphabetischer Reihenfolge die 16 Landeshauptstädte der 16 Bundesländer. B beginnt, na, ist klar, weil B steht ganz vorne im Alphabet. Stimmt nicht, Gernot, du lügst. A. Ja, aber A gibt's keinen Landeshauptstadt. Aha, guck an, Berlin 17 Grad. Etwas Regen möglich, Bremen 17 Grad leichter Regen, in Dresden 18 Grad und bewölkt, Düsseldorf 19 Grad etwas Regen möglich, in Erfurt 17 Grad stark bewölkt, Hamburg meldet 17 Grad ebenfalls stark bewölkt, in Hannover 17 Grad etwas Regen, regnen tut's auch in Kiel bei 16 Grad, Magdeburg 18 Grad einsetzender Regen, Mainz wie singt und lacht. 20 Grad stark bewölkt. Da das nicht mit Lachen, wa? Bei Starkbewölkung. München 19 Grad bewölkt. In Potsdam 17 Grad stark bewölkt. Saarbrücken 20 Grad bewölkt. In Schwerin 16 Grad stark bewölkt. Stuttgart meldet 19 Grad wechselnd bewölkt. In Wiesbaden 19 Grad bewölkt. Wie immer die Meldung zum Schluss der 16 Landeshauptstädte. Und nu gucken wir uns das Wetter selber an. Und da ist wie folgt zu erlesen. Heute ist in Deutschland wettertechnisch geteilt. Im Norden eher grau, regnerisch und teils gewitterig. Im Süden deutlich sonniger und wärmer. Die Höchstwerte reichen ungefähr von 19 bis 22 Grad im Norden bis 28 Grad. Und muss das heißen. Kurt, siehste, KI, die haben keine Ahnung. Im Norden und 28 bis 32 Grad im Südwesten. Gerne, das sei ein Klugscheater erster Kajüte. Aber ich habe recht, so ist es. Achtung, besonders im Süden sowie später auch im Osten sind kräftige Schauer und Gewitter möglich. Danke, Kurt. Ja, du solltest das ab und zu mal durchlesen, was du mir schickst. Ist das ein böser Mensch? Ja, das stimmt. Montag bis Freitag von 6 bis 9 bin ich der Böseste.
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0: Flotte Disco-Mucke mit Billy Ocean und Loverboy hier um 8 Uhr und 38 Minuten in der Zwischenzeit. 8 Minuten nach halb 9 haben wir's. Vorige Stunde hatte ich einen Titel von Andrea Berg gespielt. Zack, kommen hier die SMS und auch selbst eine Mail. Du hast doch versprochen, immer beide zu spielen. Ja, das stimmt, habe ich versprochen. Und mein Versprechen wird nicht gebrochen. Ich heiße ja nicht Merz. Gernot, also nie, nein, hier ist er, Helene Fischer, Phänomen, bitteschön, für das Lager der Helene Fischer-Fans, ne? Als Ausgleich der Gerechtigkeit für die Andrea Berg-Fans.
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Der 19. August, wann hat denn da wer, wo, wie, was Geburtstag gehabt? Das gucken wir jetzt mal nach. Zum Beispiel die Mette Marit, ja, die norwegische Prinzessin, die hat am 19. August Geburtstag und 1973 das Licht der Erde erblickt. Heute wird sie ganze 53 Jahre alt. Herzlichen Glückwunsch dafür. Deutscher Moderator und Komiker Guido Ganz. Mit TZ am Ende wird heute 55 Jahre alt. Des Weiteren haben wir auf der Agenda, hätte ich beinahe gesagt, Bill Clinton, der US-amerikanische Politiker und 42. Präsident der Vereinigten Staaten. Er wird heute 80 Jahre alt. Herzlichen Glückwunsch dafür. Des Weiteren Ian Gillan. Oh, warte, ja, ich werde das nie lernen. Muss ich auch nicht, ist nicht so schlimm. Zumindestens ist er der britische Rocksänger der Band Deep Purple. Ja? 81 Jahre alt wird er heute am 19. Und wen haben wir noch? Johnny Nash, der US-amerikanische Pop- und Reggae-Musiker und Schauspieler. 1940 geboren, leider verstarb er 2020 im Alter von 80 Jahren. Herzlichen Glückwunsch an allen, die heute Geburtstag haben. Warte mal, hier haben wir noch einen. Eine. Am 19. August 1883 ist sie geboren. Coco Chanel, ne? Die französische Modedesignerin, kennt man, ne? Das Parfüm ist tatsächlich bekannt, denke ich mal. Wen hören wir singen? Johnny Nash hören wir singen mit I Can See Clearly Now. Bitteschön.

0: Johnny Nash, Geburtstagskind des Tages. I can see clearly now. Hier in der Sendung der Morgen mit Gernot um 8 Uhr und 47 Minuten, 2 Minuten nach 8:45 haben wir es in der Zwischenzeit schon. Jetzt gibt's wieder auch sächsisches Liedl, no? Mit den Travelers, die singen so einen sächsischen Dialekt immer. Der Pleitegeier heißt der Song und der ist eine deutsche Cover-Variante vom El Condor Pasa-Titel. Ne? Michael Holm singt ja auch eine deutsche Variante, ich kann mich entsinnen. Und hier mal so ein bisschen mit leicht Comedy. Text, würde ich sagen. Die Travelers. Gleich in wenigen Sekunden.
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0: El Condor Pasa, die originale Melodie und hier mit den Travelers und einem deutschen Text drauf, der Pleite Geier. Wir haben es 8:51, 9:09 in der Zwischenzeit. Ihr wisst ja, ich lese ja nebenbei immer so ein bisschen hier, was so tagesaktuell geschrieben wird in den Medien und hier lese ich eine traurige Nachricht. Das ist natürlich sehr, sehr schlecht, muss ich sagen. Über 50 Jahre war Frank Baird fester Bestandteil von ZZ Top. Nun ist der Schlagzeuger der Rockband im Alter von 77 Jahren gestorben. ZZ Top trauert um ihren Drummer Frank Baird. Dies bestätigte die Band selbst auf ihrem Instagram-Kanal. Entschuldigung, ich habe das nicht, deswegen, das muss ich nicht haben, alles egal. Instagram-Kanal. US-Medienberichten zufolge sei Baird am 17. August im Alter von 77 Jahren im Kreise seiner Familie eingeschlafen. Bereits zuvor soll sich der Musiker in Hospizpflege auf seiner Ranch im texanischen Richmond befunden haben. Eine genaue Todesursache ist bislang nicht bekannt. Seit wenigen Wochen war Baird bei Auftritten von einem Ersatzdrummer vertreten worden. Er und Bassist Elwood Francis hätten einen großartigen Freund und Mitstreiter verloren, lässt sich Sänger Bill Gibbons in einem Instagram-Beitrag zitieren. Bei Frank Baird habe es sich um einen der innovativsten Schlagzeuger gehandelt, dessen unverkennbarer Backbeat entscheidend für den Erfolg der Gruppe gewesen sei. Dem schließe ich mich an und auch musikalischerseits. Einen ihrer bekanntesten Songs, den hören wir jetzt von ZZ Top, Gimme All Your Lovin'. Wobei das nicht unbedingt das Aushängeschild tatsächlich für die Band ist, denn sie ist ja eher eine Rock, eine Hardrock-Band. Und hier sind so ein bisschen Disco-Einschläge mit drin, aber trotzdem einer ihrer bekanntesten Titel und erfolgreichsten gewesen. Mit dem Song Give Me All Your Lovin', von wann stammt der eigentlich? Warte, ich guck mal, sie muss auch irgendwann anfangen. 83 steht hier. Gut, okay, 1983. Dann lassen wir das mal so stehen. Ich habe das jetzt nicht nachgeprüft. Ihr wisst ja, wie es immer ist mit KI oder so. Nee, nee. Mit dem Titel möchte ich mich jetzt trotzdem verabschieden. Das war's nämlich für den heutigen Mittwoch. Morgen am Donnerstag ab 6 Uhr bin ich wieder für euch da, wenn es heißt Der Morgen mit Gernot. Wir haben es jetzt 8:54, 9:06. Wie immer die zünftige Verabschiedung. Zuvor wünsche ich euch noch gute Unterhaltung mit den nun anschließenden und folgenden Sendungen, die nach mir kommen auf euren Sendern und bedanke mich auch an der Stelle mal für die vielen Radiobetreiber, die meine Sendung gebucht haben. Ich muss mal gucken, die letzte Zahl, die ich so im Kopf hatte, müssten dann um die 156 sein. Ja, 150 Radiosender hören die Sendung Der Morgen mit Gernot. Das ist eine tolle Ehre für mich und an der Stelle mal danke, danke an die Betreiber für die Übernahme. Ja, das ist ja nur nicht selbstverständlich. Okay, danke. Irgendwas muss ich also irgendwie richtig machen, ne? Habe ich das Gefühl. Okay. Was gibt's noch zu sagen? Ja, für Kritiken oder so bin ich offen, wisst ihr ja. 0170 18 16 616. Telefonate bitte natürlich erst nach 9, ne? Nicht in der Live-Sendung anrufen. Es sei denn, ihr wollt ihr live mit rein. Ich ziehe euch dann übers Mischpult mit rein. Aber das lassen wir mal lieber. Okay, wie immer die zünftige Verabschiedung. Diener nach links, Diener nach rechts. Tschüss, tschüss, ihr Lieben. Macht's Schmugge. Euer Gernot aus dem wundervollen, meist sonnenverwöhnten Märkisch-Oderland. Macht's Schmugge, ihr Lieben. Bis morgen um 6.
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1: Und damit hallo und herzlich willkommen zur 16. Ausgabe von C60 mit Musik, die früher wirklich im Radio lief. Und in diesem Falle lief sie in den letzten Tagen des Jahres 1978. Ich kann mich daran erinnern, dass ich einige dieser Aufnahmen am Silvestertag jenes Jahres gemacht habe. Und zwar mal wieder im Vormittagsmagazin NDR 2 von 9 bis halb 1. Ja, und der erste Titel heute, das war der damals aktuelle Hit von Bob Seger und der Silver Bullet Band. Platz Nummer 30 in den deutschen Singlecharts. Hier ist Still the Same.

Es war sein erster und größter Solo-Hit in Deutschland und er lief Ende 1978 im Radio. Das war George Harrison und My Sweet Lord 1971 für 10 Wochen auf der Nummer 1 bei uns. Vor kurzem hörten wir in diesem Programm von Benny den Titel Amigo Charlie Brown, aber Silvester 1978, da lief im Radio das Original von der Gruppe Two Man Sound aus Belgien. Hier ist der Nummer 7-Hit aus dem Jahre 76, Charlie Brown.

Diese Platte erschien im Original bereits im Jahre 1978, wurde aber 1981 im Zuge des Erfolgs der Stars on 45 wiederveröffentlicht und erreichte diesmal die Nummer 24 in den deutschen Diskothekencharts. Das war Gidea Sound aus England und das war der Titel Beach Boy Gold. Ein paar Titel aus dem Medley waren Nummer 1 Hits in den Singlecharts in Amerika und das gilt auch für diesen hier, eine Woche auf der Nummer 1 im Sommer des Jahres 75. Hier ist Van McCoy und The Hustle.

0: Zumba. Ja, und jetzt wieder die neue Welle mit der Geräuschhitparade. Und es geht gleich los. Auf Platz 8 diese Woche der kleine Eugen Prinz mit einem ziemlich märchenhaften Lied. Rapunzel, lass dein Haar herunter.
1: Achtung!
0: Ja, das war der kleine Eugen Prinz auf Platz 8. Und er hat gute Aussichten auf Platz 7. Aber das entscheiden natürlich wie immer Sie, meine lieben Zuhörer. Wir machen weiter mit der Startnummer 7. Punkrock aus dem hohen Norden ist angesagt. Bauer Harms singt Schwein gehabt. Ja, das war der 7. Platz und auf Platz 6 kommt nun ein langsamer, melancholischer Titel. Hare Krishna singt ein indisches Traditional und der Titel ist Der Tritt in den Hintern des Mannes mit dem indischen Gong in der Hose. Ja, soweit Hare Krishna und es geht gleich weiter mit der Nummer 5. Ein Stimmungslied zum Mitmachen, vorgetragen von einem jungen Künstler aus Bayern. Hier ist Winnie Wald und hier ist sein Lied. Wie wir einmal der Kellnerin vom vollbeladenen Tablett ganz von vorn und ganz plötzlich die schwere Kaffeekanne herunternahm. Und das Ding hat auch einen Untertitel. 100 Jahre Meißner im Arsch. Winnie Wald war das, ein junges Talent, von dem wir noch viel hören werden und wir drücken ihm alle die Daumen. Aber nun geht es weiter. Eine Instrumentalaufnahme konnte sich als 4. platzieren. Quasimodi mit seiner Live-Version von Schillers Glocke. Der gute alte Schiller war das. Wer hätte das gedacht? Quasimodi. Und weiter geht's. Ein junger Interpret aus der Schweiz kommt nun zu uns. Der Shootingstar dieser Woche von 128 auf 3. Matti Horn und seine zu Herzen gehende Ballade. Von nun an ging's bergab. Das war Platz 3 und wir nähern uns unaufhaltsam Platz 2. Und da hält sich seit nunmehr 8 Monaten Tilla. Tilla und ihr heißer Song Liebe im Watt. Tilla war das, 33 Mal dabei, bitte nicht wieder wählen. Und hier ist er, der absolute Spitzenreiter diese Woche. Die Nummer 1 der Geräuschhitparade. Hang nun und 12 Uhr mittags. Und den Titel spielen wir nicht ganz aus, denn die Zeit reicht nicht. Nicht hinten und nicht vorne reicht sie. Ein kleiner Hinweis noch für Sie, liebe Hörer, wenn Sie ein hitverdächtiges Geräusch zu Hause haben, nehmen Sie es, schicken Sie es uns, 19 cm Halbspur-Stereoband genügt, an die neue Welle Geräusch-Hitparade und das Rückporto nicht vergessen. Das war's wieder für heute. Tschüsschen, bis bald, Ihr Jürgen.

0: Servus.
1: Tschüss.
0: Grüßchen.
2: Tschüss.
0: Auf den Weg. Tschüss. Ab, ab. Mach's gut. Tschüss.
3: Das war im Original die Rückseite der Single Kreuzberger Nächte, aber der Titel war auch auf dem Album Bla Bla Blattschuss zu finden. Das waren die Gebrüder Blattschuss und das war die Geräuschhitparade. Und jetzt der 29. Hit bei uns für Howard Carpendale.

Ein paar Schlager aus dem Silvesterprogramm 1978. Das war Howard Carpendale mit seinem damals aktuellen Hit, nämlich Dann geh doch. Der nächste Titel war damals genau ein Jahr alt, denn Marianne Rosenberg hatte zum Jahreswechsel 1976-77 ihren letzten Top-Ten-Hit in Deutschland. Und der handelt von Marlene.

Wie man sich denken kann, erschien dieser Titel im Jahre 1975 und es war sogar ein Hit in den deutschen Singlecharts, wenn auch nur ein knapper. Das waren Gottfried und Lonzo, Gottfried Böttger und Lonzo Westphal und Hamburg 75 und der Titel erreichte die Nummer 50 in den Charts. Die Village People hatten im Dezember 1978 ihren zweiten und auch größten Hit bei uns, eingestiegen am 4. Dezember in die Charts und für 11 Wochen auf der Nummer 1. Hier ist YMCA.

Rudi Carrell hat damals zwar prophezeit, dass man diesen Titel noch zu Ostern spielen werde. Ganz so war es zwar nicht, aber zumindest nach Weihnachten, da war er noch nicht aus dem Radio verschwunden. Der 7. Nummer 1-Hit in Deutschland für die Gruppe Boney M. Das war ein Medley aus Mary's Boy Child und Oh My Lord. So, und jetzt was ganz anderes, nämlich der 4. und letzte Hit in Deutschland für Kurt Jürgens. Der hat bereits in den frühen 60er Jahren ein paar Platten aufgenommen. Diese hier erschienen 1975 anlässlich seines 60. Geburtstags. Inzwischen wäre er über 100. 60 Jahre und kein bisschen weise erreichte in den deutschen Charts die Nummer 21.

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Hans Scheibner hat diesen deutschen Text geschrieben. Im Original hieß das Foxy Foxtrot. Diese Fassung war der erste und größte Hit in Deutschland für Nico Haag. Das war Schmidtchen Schleicher aus dem Jahr 1976. Tja, das war's dann für diese Ausgabe von C60. Die nächste Ausgabe folgt in einer Woche. Und bis dahin sage ich Tschüss.

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1: Ausgabe 476 und heute wird es nochmal ein richtig sommerliches Programm, eine sommerliche Stunde. Wir gehen in die Verlängerung. Viel Spaß jetzt mit Anita und Alexandra Hofmann.
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0: wie schön, eine Auszeit ganz ohne Reisekosten, ohne Stau und ohne Planungsstress und anschließend dann die Erholung im eigenen Bett. So ein Balkon, ja, hat schon viele Vorteile. Es muss also nicht immer gleich ein Flug in den Süden sein. Der diesjährige Sommer, der hat uns ja schon viele Sommerstunden geschenkt und daher widmen wir ihm und uns jetzt eine weitere Sommerstunde hier im Schlagerboulevard. Und jetzt wird erstmal angestoßen mit einer Pina Colada.
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mit einer Sangria in der Hand tanzend am Meer, eben mit Vincent Groß. Im Sommerurlaub mal 36 Grad, da kann man das schon mal gut genießen. Aber zu Hause, da sind diese Temperaturen dann doch eher eine Last, gerade wenn man gesundheitlich nicht ganz so fit ist. Kühler ist es da auf alle Fälle auf den Bergen. Andrea Berg wollte mal ganz hoch hinauf auf Afrikas höchsten Berg, den Sternen, ganz nah sein. Und wir gehen jetzt nochmal mit auf den Kilimanjaro. Land.

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Norman Langen sprudelt da nur so vor Lebensfreude mit so viel lateinamerikanischen Klängen. Es ging darin um eine heiße, durchtanzte Nacht. Und das Tanzen, das ist ja gerade bei Sommersongs sehr beliebt. Die Bewegung im Sand, am Strand und das in Jeans und T-Shirt. Das ist gefühlte Freiheit.

56 Jahre lang nahm uns der Fernando Express mit auf Reisen. Viele ihrer Reiseziele haben sie in ihrem Abschiedssong mit eingebaut. Es waren eher die weiten Reiseziele, dabei hat Deutschland ja doch auch viele schöne Urlaubsziele selbst zu bieten. Die Ostsee zum Beispiel, jetzt vorgestellt von Rosa Weiß. Ich bin auch

0: Ob Regen oder Sonnenschein im Leben, es ist so wichtig, die Momente, die wir haben, zu spüren, zu erleben und auch zu genießen. Genieß dein Leben, denn nur der Augenblick ist unser Leben. Peter Alexander eben.
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0: Auch wenn 2018 ihr Album Wohlfühlgarantie hieß, so fühlte Beatrice Egli so manches nicht mehr zum Wohlfühlen und zog sich dann zu einer Auszeit zurück. Sie wählte dafür Australien. 3 Monate verbrachte sie dort, um Abstand zu gewinnen und den Kopf wieder frei zu kriegen und fand wieder die Lust auf die Bühne und die Musik. Sie verarbeitete all ihre Erlebnisse im roten Wüstensand und das Gefühl von Freiheit in diesem Song in Terra Australia.

0: Matthias Reim nimmt uns mit auf eine Reise um die Welt. Neue Länder und neue Kulturen erleben und einfach neue Brücken bauen, wenn der Weg einmal versperrt ist. Diese Lust, dieses Gefühl ist auch im folgenden Song gut zu spüren. Oder wie es Ben Zucker und DJ Ötzi formulieren.
1: Was für eine geile Zeit!
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Wenn das ganze Leben doch so leicht wäre wie ein Sommergefühl. Mary Rose war das eben. Ob ein Titel für den Sommer, für den Herbst, für den Winter, fürs Gefühl, für den Kamin, für den Freundin, den Freund, für die Freundschaft allgemein, für sich selbst. Es gibt so viele Möglichkeiten. Wenn Sie mögen, schreiben Sie uns doch Ihren Musikwunsch und dann spielen wir vielleicht in der nächsten Ausgabe schon Ihren Song hier im Programm. Mitmachen alle Infos darüber auf schlagerboulevard.info. Alle Infos auf schlagerboulevard.info oder auf meinschlagertreff.de. Zurück zur Sommernacht. Unter dem Sternenhimmel, da entsteht ganz besonders schnell so eine romantische Spannung und ein Gefühl, das man ganz lange festhalten möchte.

magische Moment in einer Sommernacht auch eben bei Semino Rossi. Der Sommer schenkt uns mehr Glücksgefühle, weckt unsere Lebenslust und lässt uns aktiver werden. Wir bewegen uns mehr und sind auch anderen Menschen gegenüber positiver gestimmt. Die vergangene Stunde haben wir noch einmal dem Sommer und vielen Sommerschlagern gewidmet. Bevor Maria Linder sich gleich vom Sommer verabschiedet, lässt zuvor Wolfgang Petri noch einmal den Sommer in der Stadt erklingen. Damit geht unser heutiger Schlagerboulevard zu Ende, die Ausgabe 476, der Nachschlag, die Verlängerung des Sommers in unserem Sommer-Special. Nächste Ausgabe, nächste Woche, gleiche Welle, gleiche Stelle und dann gibt's wieder eine normale Stunde mit vielen neuen Songs, Ihren Musikwünschen und vielem mehr. Für Sie alles Liebe, alles Gute und bis nächste Woche hier im Schlagerboulevard. Ihr Andreas von Jutta Zenker.

Na, die kam direkt aus Wuppertal und nicht aus dem Orient. Bill Ramsey über die Zuckerpuppe aus der Bauchtanzgruppe. Einer seiner größten Erfolge, ein Klassiker des deutschen Schlagers. Schwungvoll, swingig, ja, so mag ich das. Die Puppe soll also im Mittelpunkt unserer Musikauswahl stehen. Natürlich das und die Püppchen, nicht nur deutschsprachig, weil die Auswahl etwas begrenzt ist. Und mal schauen,

wer sich dann doch noch zu den Puppen auf der Bühne hinzugesellen wird. Ich könnte mir vorstellen, auch der ein oder andere ausgefallene Tänzer und auch der eine oder andere aus der Puppenkiste.

Ach, wie fein ist es, ein Mensch zu sein. Musik aus der Augsburger Puppenkiste, aus diesem legendären Marionettentheater, angesiedelt im Heilig-Geist-Spital der Augsburger Altstadt. Seit 1948 werden hier Märchen gespielt, auch Schauspieler aufgeführt, teils auch Ernste. Aber davon hätte man sicher nicht so viel Notiz genommen, wenn die Puppenkiste nicht ins Fernsehen gegangen wäre. Mit eben Jim Knopf und Urmel wurde diese Puppenkiste ab den frühen 50ern, voriges Jahrhundert, deutschlandweit, jedenfalls im Westen, sehr bekannt. Ich werde öfter mal reingreifen in diese Kiste, innerhalb meiner Kiste. Ganz nach dem Motto: Lass doch die

Roswitha, lass doch die kleinen Puppen tanzen gehen. Dem steht nichts im Wege hier in Tauschers Plattenkiste, der Kultserie auf dieser Welle. Jetzt ein Puppenspieler aus Mittelamerika, der uns auch noch auf Deutsch vorgestellt wird. Zunächst aber vorgestellt vom Tiger himself.

Jones, The Young Mexican Puppeteer, der Puppenspieler von Mexiko. Auf dem Markt von Albuquerque lebte jahrelang ein Mann. Er besaß nur ein paar Puppen, doch damit zog er alle an. Die Geschichte bei uns auf Deutsch später. Denn jetzt kommt ein Puppchen in Variation, eines aus Berlin und passend dazu mit dem großen Berliner Ballhausorchester.

Puppchen, du bist mein Augenstern. Komponiert wurde dieses Lied im Jahr 1912, nämlich von Jean Gilbert aus einem Possenspiel in drei Akten namens Puppchen. Und hinter Jean Gilbert steckte Max Winterfeld. Geboren in Hamburg im Jahr 1879, in Buenos Aires starb er im Jahr 1942, also ein Künstlername. Jean Gilbert hat, ich glaube, nichts mit Robert Gilbert zu tun. Den Text schrieb für dieses Stück Alfred Schönfeld und Premiere war damals im Berliner Thalia Theater. Das ist also der Hintergrund für ein Lied, ein Ohrwurm, der sich in Variationen durch unser Gehör schlängeln wird. Ja, eine große Posse, so hieß es damals, gibt's heute auch und eben nicht nur auf der Theaterbühne.

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Musik aus der Operette, die Kinokönigin, auch aus der musikalischen Feder von Jean Gilbert, der uns mit dem Puppchen einen Augenstern und vor allem auch einen Ohrwurm servieren wird in den nächsten Folgen. Bleiben Sie also bitte dran und vor allem alle Puppen, die bleiben bitte auf der Bühne.

0: 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Das Divan-Püppchen mal in der heiteren Schlagerversion. Das war Wenche Mürre in jungen Jahren, im Hintergrund Chris Roberts. Die beiden ein bildhübsches Paar auf dieser Platte. Das Original-Divan-Püppchen, das stammt freilich aus der Operette Blume von Hawaii von Paul Abraham. Den Text schrieben damals unter anderem Alfred Grünwald und Dr. Fritz Löhner-Beder. Es ist eine der späteren Operetten. Premiere war erst 1931 gewesen. Und zwar nicht, wie man vermuten würde, in Berlin, sondern am Neuen Theater in Leipzig. Und Grundlage, gewissermaßen Inspiration für diese Operette, war die Geschichte der letzten Königin von Hawaii. Etliche Ohrwürmer verdanken wir dieser wunderbaren Operette My Golden Boy. Heute habe ich ein Schwipser. Was hat der Gentleman im Dschungel zu tun? Eine gute Frage. Ein Paradies am Meeresstrand. My Little Boy, ich bleib dir treu. Das Lied von der Blume von Hawaii selbst natürlich und eben im Slow Fox, wie auch viele andere Lieder, die ich erwähnt hatte, das vom Divan-Pöppchen. Ich habe es jetzt in einer Version mit dem Schauspieler Hans Klarin, übrigens die Stimme vom Pumuckl, aber nicht hier, wie Sie gleich hören werden. Hier ist ja ganz anders zu hören, nämlich als Puppenfreund auf dem Divan.
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Musik für unsere kleinen, jungen Freunde. Simone Sommerland. Ich liebe meine Puppen. Musik aus dem wiedervereinten Deutschland für alle Puppen in Ost und West hier in Tauschers Plattenkiste, der Kultserie auf dieser Welle. Ich habe ein Kinderlied aus der ehemaligen DDR nun als kleinen Archivschatz dieser Runde. Hier für die Puppenkiste gewissermaßen nehme ich das Lied vom Püppchen Monika. Da freuen sich einige sicher schon auf diesen historischen Klangkörper, der gleich zu hören sein wird. Längst verklungen, aber bei uns gleich in Stereo zu hören. Die Kinder- und Jugendchöre der Arbeiterfestspiele der DDR.

gerade gerufen, diese Puppe? Ich habe was mit Mama verstanden. Ja, wir können dieses Mädchen nicht mehr fragen. Es ist inzwischen selbstsicher eine ausgewachsene Puppe. Vielleicht ja auch schon in der gereiften Bauchtanzgruppe. Liebes Püppchen Monika, die Kinder- und Jugendchöre der Arbeiterfestspiele der ehemaligen DDR. Aber bitte denken Sie nicht, alle Puppen in der ehemaligen DDR waren so brav wie diese hier. Die Puppen hatten schon ihre Freiheit im ersten Arbeiter- und Bauernstaat auf deutschem Boden. Hier ist ein Beispiel. Die Puppe Otto.

Das ist Power von der East Side, Silly im Jahr 1983, Puppe Otto. Und nun können Sie Ihr musikalisches Wissen überprüfen, erweitern, vielleicht ja auch sagen, da gibt's gar nichts zu überprüfen, das weiß ich doch längst, denn hier ist eine Melodie mit Puppenbezug.

0: Sí, bellissima. Das war Sandy Shaw mit dem Song La Notte. Und natürlich nichts anderes als die italienische Version von Puppet on a String, die Marionette auf der Schnur, übersetzt. Ja, in eine berühmte Marionettenserie meiner Jugend erinnere ich mich noch sehr, sehr gerne. Ich habe sie ab und zu mal erwähnt, jetzt kann ich sie anspielen, nämlich Hurwinek und Speibel, eine gemeinsame Produktion der CSSR und der DDR mit so vielen köstlichen Dialogen wie dem hier zum Beispiel über die Liebe.
1: Vati, was ist denn eigentlich die Liebe?
2: Bitte?
1: Was ist die Liebe?
2: Schwer zu sagen, Hurwinek. Du würdest es sowieso nicht begreifen.
1: Warum?
2: Weil die wahre Liebe ein Gefühl erfordert. Und das haben die Puppen nicht.
1: Vati, und wie zeigt sich die Liebe? Zum Beispiel bei den Menschen.
2: Aber...
1: Wie zeigst du, Vati?
2: Lass mich in Ruhe.
1: Wie zeigst du sie bei den Menschen, Vati?
2: Aber so bleib mir doch mit solchen Fragen vom Leib.
1: Sag, wie zeigt sie sich?
2: Aber so lass doch.
1: Vati.
2: Na, zum Beispiel so, dass sich zwei gern haben. Na?
1: Warum haben sich zwei gern? Warum haben sich nicht etwa drei gern?
2: Aber das gibt's auch. Und oft, das ist eine Art Kinderkrankheit der Erwachsenen, gegen die es kein Mittel gibt, außer den Rechtsanwalt.
1: Dann dürfen sich also drei nicht gern haben?
2: Aber ja, gern haben dürfen sie sich schon. Aber es darf keine Liebe sein, sonst müssen sie auseinandergehen.
0: Arno, Dekoyam. Ja, ich glaube, im Prager Marionettentheater Speibel und Hurwinek können sie heute noch solche Spiele erleben. Bei uns eben tanzen die Marionetten jetzt nochmal auf der Bühne der Vergangenheit.

Martin und Coulter, Marionettas en la cuerda, die Marionette auf der Schnur. Und schnurstracks suche ich neue Puppen heraus, die bei uns im Takt von Schellack und Vinyl weiter tanzen werden.

Sie haben ihre eigenen Theater, ihre Bühnen, aber meist sind sie doch ganz privat. Und viele Männer haben eine für sich zu Hause. Die Puppe. Und damit nun weiter. Puppenlieder aus meinem Archiv. Viel Spaß.

Mein Ein und Alles, ja, der hatte die erwähnte private Puppe für sich. Brian Hyland im Jahr 1962, die deutsche Version von Summer Job, weil du meine Puppe bist. Jahrzehnte später, da schwärmte ein Österreicher von besonders süßen Puppen und die fanden ihn sicher auch besonders süß und knackig. Sie kennen den Mann aus dem Puppenstadel. Ein kräftiger Bursche, kräftige Arme, kräftige Beine, glaube auch ein wenig tätowiert inzwischen, Lederhose und eine schnittige Frisur.

Englisch kann er also auch. Andreas Gabayé über die Zuckerpoppen. Ein ganz anderer Klang als bei Bill Ramsey. Ähnlicher Klang, aber andere Sprache. Jetzt mit Katharina Valente, die Zuckerpuppe

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1: Ich glaube, das Maxim kam im Text vor. Würde auch passen zu den Puppen in Paris. Katharina Valente, La Poupée Poudrée, die französische Version der Zuckerpuppe aus der Bauchtanzgruppe. Hier bei uns in Tauschers Plattenkiste, der Kultserie auf dieser Welle. Und ich greife wieder in die Puppenkiste, die aus Schwaben.

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Billy Bau und seine Bande, Musik aus der Augsburger Puppenkiste. Das Markenzeichen dieses Theaters ist der Kistendeckel mit dem schräg gedruckten Namenszug Augsburger Puppenkiste und dem Zusatz Ömichens Marionettentheater. Und der Name Puppenkiste, der geht auf Walter Ömichen zurück. Er wollte, nachdem sein privater Puppenschrein im Zweiten Weltkrieg bei einem Bombenangriff auf Augsburg zerstört worden war, einen eigenen schaffen, einen eigenen Schrein, ein eigenes Marionettentheater, das in einer Kiste Platz findet, um eben on Tour zu gehen, transportfähig zu sein. Ja, ich habe nun das Püppchen als Sternschnüppchen, auch sehr süß.

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1: Elisabeth Hoffmann und Helmut Jörg, komm mein Püppchen, du bist mein Sternenschnüppchen. Was für ein schöner Spruch. Ja, da schauten dann beide in die Sterne in der langen Berliner Nacht, so wie man da sagt, das machen wir ein bisschen die Puppen. Ja, diese Redensart von der Spree entstand aus einem Spaziergang zu den Götterstatuen, den Puppen im Tiergarten in Berlin. Und dazu spielt nun noch die Berliner Salonmusik, unser Lied in Variation.

Püppchen, du bist mein Augenstern und bleibst bei mir auf dieser Frequenz bitte. Alle Puppen in Ost und West, es bleibt ein Fest in dieser Show. Gleiche Stelle, gleiche Welle, auf alle Fälle denn. Ciao, sagt der Alex und wie immer, auf Weiterhören.

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0: jetzt für euch mitgebracht, neu aus Fiesta Records. Patrick Grazi. Jeder Schritt ein Wunder.
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1: Wir begrüßen alle Hörer. Heute für euch am Start DJ Schnulli und DJ Feuerherz. Wir wünschen euch viel Spaß.

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1: So, weitermachen wir mit Julian Sommer, Frenzy und Kevin Klein mit dreimal K.O. Liebe Grüße, bleibt gesund, dass wir uns wiedersehen. Und viel Spaß mit eurem aktuellen Song hier in den Kopf.

so was Neues mitgebracht von Big Town Music Extension Club Mates. Viel Spaß mit Mari O. Digi Extension Club Mix. Und dann gibt's noch einen Radio Mix.

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1: 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So, neue Musik aus DJ Playlist vom PP. Alexa, lass uns heute ein Wunder geschehen. Viel Spaß!

0: So, und noch einen Song habe ich auch aus der DJ-Playlist von PP, Anja Nova Malle, oder anders gesagt, Mallorca. Viel Spaß.
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2: Meine neue Produktion heißt Durch die Nacht und ich freue mich riesig, dass ihr sie jetzt bei den Top-Schlager-Charts hören könnt. Ganz viel Spaß beim Zuhören.
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Ja, das war für euch Lunara mit ihrem aktuellen Song Der Moment, der echt ist. Liebe Grüße, bleibt gesund und hoffe, wir sehen uns bald. Mein Schatz. Schöne Grüße nach Berlin. Jetzt kommt für euch Lena mit Sinti La Viva. Viel Spaß!

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neue Musik vom Platten. Produktion. Ja. Hört sich mal mega an. Jetzt kommt was Neues aus der DJ-Playlist vom PP. Henkelmann. Kiss.

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0: So, neu mitgebracht, Conny Mess zum
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0: 7.
1: Jetzt kommt vor euch Babyboy 67-01 in der Fresse. Und danach wieder ein Neueinsteiger der Woche.

0: So, jetzt habe ich für euch mitgebracht den neuen Song von Vincent Groß und Tim Peters. Baby Boy.
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0: noch so ein und Tim Peters. Ich frage für einen Freund. Liebe Grüße, bleibt gesund, auf uns wiedersehen. Viel Spaß mit eurem aktuellen Lagerchen.

0: das war die Top-Schlagercharts. Das Ganze vor euch hier live gewesen, euer DJ Schnulli aus dem Sendestudio Mörs. Das war die Top-Schlagercharts 221. Wir hören uns wieder in der nächsten Ausgabe. Haut rein! Das Ganze hier vor euch live gewesen aus dem Sendestudio Mörs, euer DJ Schnulli. Tschö!
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0: liebe Hörer vom Schlagerstar-Magazin Radio. Hier ist Marvin Schildle und ihr hört jetzt meinen aktuellen Song hier auf Schlagerstar-Magazin.
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0: erstmal für euch hier Marvin Schilde. Der Himmel kann auf mich warten. Ich sag mal ein Moin Moin an alle Zuhörer und Zuhörerinnen. Für euch hier live von her aus dem Sendestudio ist euer DJ Schnulli. Herzlich willkommen zur neuen Ausgabe der Top Schlager Charts. Ausgabe 221. Viele neue Einsteiger sind dabei. Ihr habt gerade zwei neue gehört. Einmal Manuela Di Pietro und Schluck Schluck. Und einmal Marvin Schilde mit dem Song Der Himmel kann auf mich warten. Jetzt habe ich für euch einen nächsten Neueinsteiger der Woche in den Top-Schlager-Charts. Angel Hal Fly. Sie stellt sich selbst vor. Viel Spaß mit dem neuen Song Herz aus Neon Top. Viel Spaß.
1: Hallo, ich bin die Angel Hal Fly aus Berlin. Schön, dass ihr dabei seid. Und jetzt hört ihr meinen Song Herz aus Neon. Viel Spaß dabei. Schwarz.

Wow, mega toller Song, gefällt mir. Mal was anderes in den Top-Schlager-Charts. Neuvorstellung. Ja, die habe ich auf TikTok gefunden. Gerne mal reinschauen, ist eine mega Künstlerin. Macht auch eigene Songs, so wie diese. Jetzt kommt für euch als nächstes Cassie. Du fehlst mir noch. Schaut gerne mal auf Spotify Cassie Music vorbei und hört mal rein.

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Hallo und willkommen zu einem neuen Soundtrack Extra hier aus dem Soundtrack Studio in Köln. Das sagt Ihnen und euch wie üblich Robert Rosbach. Bei uns heißt es heute in den nächsten beiden Stunden Italo-Disco-Music der 80er und 90er Jahre. Ja, diese Disco-Musik aus Italien, die war ja in dieser Zeit sehr, sehr populär. Und deshalb spielen wir heute in den nächsten beiden Stunden die großen Hits dieser Zeit. Auf der Playlist in der ersten Stunde jetzt Musik von P. Lion, Rigiera, Ryan Paris ist natürlich dabei, Spanja ist dabei und Valerie Doré. Tja, und ich sage wie üblich nur eins, gute Unterhaltung. Robert Rosbach. Disco Action. Ihr Name Spanja ließ natürlich die Vermutung zu, dass sie aus Spanien kam. Aber Spanja kam natürlich aus Italien. Aus ihrem ersten Studioalbum gleich ein Superhit 1986, die Easy

Ein Hit in ganz Europa, 1986, Spanja und natürlich Easy Lady. Mehr Musik von Spanja in der zweiten Stunde, das hier ist My Mine und Hypnotic Tango.

Der gerade gehörte Titel Hypnotic Tango kam von der dreiköpfigen italienischen Synthie-Pop-Band My Mine. Die wurden 1983 in Bologna gegründet, hatten noch einige weitere Hits, aber dieser Hypnotic Tango, das war ihr größter Italo-Hit. Jetzt geht es weiter mit einem Titel aus dem Jahre 1984, ein Kunstprojekt unter Valerie Dore, hier der große Hit The Night.

Valerie Dor, The Night. Italo Disco Music 1984. Gesang hier eine gewisse Dora Carofiglio. Und diese Carofiglio war wiederum Sängerin bei der italienischen Gruppe Novecento. Novecento hatten auch Hits in Italien. Den hören wir später im Programm. Wem das alles zu viel Info ist, kein Problem. Hier ist der Sommerhit des Jahres 1983. Ryan Paris und Dolce Vita.

0: Fabio Roschioli, geboren im März 1953 in Rom. Das ist der bürgerliche Name von Ryan Paris, Musikproduzent, und sein größter Hit natürlich 1983, Dolce Vita.
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0: Und das heißt heute Italo-Disco-Music der 80er und 90er Jahre.

La Colegiala Italo Disco Music, gesungen in Spanisch von einem gewissen Gary Lowe. Hinter dem Künstlernamen Gary Lowe verbarg sich natürlich wieder ein Italiener, nämlich ein gewisser Luis Romano Perez Belmondo, geboren 1954, und der sang am liebsten in Spanisch oder auch in Englisch. La Colegiala, den Titel, den wir eben gehört haben, der war ein Hit Nummer 1 in Spanien. Und noch größer war dieser Titel hier, I Want You. Jetzt singt Gary Lowe in Englisch und das war ein ganz, ganz großer Disco-Euro-Hit für Gary Lowe.

Feine Italo-Disco-Music aus den 80er Jahren. Gary Lowe, I Want You. Und mit diesen Sinti-Klängen geht es jetzt weiter. Hier ist der größte Hit von Miko Mission. How old are you?

0: Miko Mission, der bleibt uns in Erinnerung mit seinem großen Italo-Disco-Hit 1984, How Old Are You?
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0: Und das heißt heute Italo-Disco-Hits der 80er und 90er Jahre. Dieser Herr heißt eigentlich Antonio Esposito und war Drummer, geboren 1950 in Neapel. Wir kennen ihn natürlich unter dem Namen Tony Esposito. Und 1984 der Welthit, hier ist Kalimba de Luna.

Das Original von Kalimba de Luna von Tony Esposito. Gecovert wurde der Titel übrigens auch von Pepe Goes to Cuba und von Bonnie M. Es wird immer besser in unserem heutigen Soundtrack-Extra Disco-Hits der 80er und 90er Jahre aus Italien. Hier ist Gazebo, I Like Chopin.

0: Gazebo, unser erster großer Italo-Hit. I like Chopin. Gazebo hatte auch mehrere Hits und deswegen hören wir in der zweiten Stunde mehr Musik von Gazebo.
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0: Jetzt Musik von der italienischen House Music Band Clubhouse. Die haben 1983 einen ganz tollen Mix gemacht. Hier mixen sie unter anderem Michael Jacksons Billie Jean gegen Steely Dan's Do It Again. Und das Ganze in der 6-Minuten-Version war ein großer Hit in Europa.

Erinnerungen an die beste Italo-Disco-Music der 80er Jahre. Clubhouse. Die machten sensationelle Mixe. 1983 hier Do It Again. Jetzt geht es weiter mit Musik von Stefano Rotta und Stefano Righi. Beide in Turin geboren, 1960 und 61. Ihr Künstlername natürlich Rigiera. Und hier singen sie wie üblich in Spanisch einen ihrer großen Hits. Hier ist Vamos a la Playa.

Rigera, vamos a la playa 1983 und ihr zweiter großer Hit 1984, No Tango Dinero, der läuft in der zweiten Stunde. Soundtrack. P. Lion, gebürtiger Name Pietro Paolo Bilandi, geboren 1959 in Alzano, das ist in der Lombardei in Norditalien. Der Pietro hat mir mal bei einem gemeinsamen Mittagessen 1984 verraten, dass er eigentlich Bankkaufmann sei. Mit Pietro bin ich in den 80er Jahren sehr, sehr oft aufgetreten und ich habe ihn bei großen Musikveranstaltungen sehr oft ansagen dürfen. Kann sein, dass er nach der großen Musikkarriere wieder in seinen alten Beruf als Bankkaufmann zurückgegangen ist. Hier ist sein größter Hit 1984 in der langen Version. P. Lion und Happy Children.

0: Man kann es nicht oft genug sagen, aber du hörst gerade ein Soundtrack extra. Die größten Italo-Disco-Hits der 80er und 90er Jahre. Dieser Titel gehört dazu. P. Lion war das und Happy Children.
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0: Raff gehört zu den erfolgreichsten italienischen Sängern der letzten 40 Jahre. 1984 hat er diesen Titel mit Giancarlo Bigazzi und Steve Piccolo komponiert. In Englisch singt das Ganze eine gewisse Laura Branigan, aber das hier ist das Original. Hier 1984 Raff, Self-Control.

Der so talentierte Raff. Erster Hit von ihm. 1984. Self-Control. Jetzt sind wir am Ende der ersten Stunde unseres heutigen Soundtrack-Extras. Soundtrack All-Time Classics. Die größten Disco-Hits Italiens der 80er und 90er Jahre. In ein paar Minuten sind wir zurück mit Teil Nummer 2. Also bis gleich.

Und damit hallo und willkommen zurück zur zweiten Stunde unseres heutigen Soundtrack-Extras Italo-Disco-Music der 80er und 90er Jahre. In den nächsten 30 Minuten mehr Disco-Musik aus Italien aus den 80er Jahren. Mit dabei nochmal ein Titel natürlich gleich von Spagna, dann Musik von Cano und ein längst vergessener Italo-Disco-Hit von 1985 von einem gewissen O'Rion. Die letzten 30 Minuten spielen wir dann, um ganz genau zu sein, Italo-Euro-Disco-Music der 90er Jahre. Und dann dabei Titel von Corona oder auch Gala. Tja, und ich sage jetzt weiterhin gute Unterhaltung. Nach Easy Lady war das die zweite Single-Auskopplung aus Spagnas Album Dedicated to the Moon. Im Jahr 1987 dann wieder ein ganz großer Hit. Hier ist Spagna und Call Me. Hey.

großen Italo-Hits der 80er Jahre. Der Titel gehört dazu. Spagna und Call Me. Cano hieß ein italienisches Musikprojekt, das sich 1979 in Mailand formiert hat. 1982 hatten sie dann einen europaweiten Hit, Cano, Another Life.

Ja, so klang sie. Die Italo-Disco-Musik der 80er Jahre. Cano und Another Life. 1982. Und jetzt dieser Titel hier. Längst vergessen, aber für diese Sendung haben wir den Titel wiederentdeckt. Produziert in den Dynamo Studios in Turin. Ein gewisser O'Ryan. She's My Lady. 1985. Wir haben hier die lange Version und dazu gute Unterhaltung.

Die ganz lange Tanzversion von She's My Lady, She's My Queen von Orion, heute in diesem Soundtrack extra. Die großen Disco-Hits Italiens der 80er Jahre. Und jetzt dann der zweite Hit von Stefano Rota und Stefano Ricci. Jetzt sagen sie uns natürlich wieder in Spanien, dass sie kein Geld haben. Ja, haben wir selten. No tengo dinero, Ricciera.

0: I Like Chopin und dieser Titel hier, Lunatic. Das waren die beiden großen Hits von Gazebo. Der produzierte seine Musik in Rom. Beide Hits aus dem Jahre 1983.
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Silver Polozzi hatte 1985 einen Hit in 30 Ländern, unter anderem eine Nummer 9 Position in Deutschland mit seinem Titel Around My Dreams. Die Stimme von Dora Caro Figlio haben wir bereits gehört beim Projekt The Night von Valerie Dore. Dahinter stand jedoch die Gruppe Novecento. Und hier ist ihr größter Hit 84. Hier ist Moving On.

längst vergessen. Aber heute haben wir es wiederentdeckt für dieses Soundtrack extra. Aus Italien, die Formation Novecento und ihr Hit 1984, Moving On. Ein letzter Titel jetzt aus den 80ern. 1986, wir sagen ja sehr gerne immer wieder mal die Jahreszahl. Das war ganz, ganz groß.

0: Ein richtiger Partyhit war das. Eddie Huntington, USSR. 1986. Wir könnten noch weitere Italo-Disco-Hits spielen. Der 80er Scotch und die Disco-Band. Der Tarzan-Boy von Baltimora. Aber das alles dann in einer anderen Sendung, denn jetzt geht es hiermit weiter.
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0: Und hier ist italienische Eurodance-Music. 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

Wir sind in den 90ern und da nennt sich die Disco-Music aus Italien Italo-European Disco-Music. Dieser Titel, der war groß 1994, Corona, The Rhythm of the Night. Und der nächste Titel ist ein absoluter Klassiker aus dieser Zeit.

Erschienen ist dieser Titel von der italienischen Sängerin Gala bereits im Jahre 1996. Und Freed from Desire hat sich über die Jahrzehnte zu einer Stadienhymne entwickelt. Der nächste Titel war 1999 in 15 Ländern auf Platz Nummer 1. Einer der größten Hits des Jahres. Hier ist Eiffel 65 und Blue. 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

Auch das war 1998 eine sehr erfolgreiche Italo-Eurodance-Produktion. Usura, Open Your Mind. Gigi D'Agostino ist ein Urgestein der italienischen Eurodance-Szene. Er hat seit 25 Jahren immer wieder Erfolg in den Charts. Und hier kommt einer seiner großen Hits 1999, Gigi D'Agostino, La Passion.

Das ist Musik vom italienischen House-Music-Projekt Black Box. Den Gesang, den wir jetzt gleich hören werden, der kommt von keiner geringeren als von einer gewissen Heather Small. Und Heather Small hatte später große Hits mit der britischen Band M People. Hier singt sie aber auf Black Box großem Hit. Hier ist Right on Time.

einer der allergrößten Italo-Euro-Dance-Hits aller Zeiten. 1989, Black Box und Right on Time. Wir haben noch 2 Minuten Zeit und kaum zu glauben, aber dieses Instrumental kam auch aus Italien. Hypnosis und Pulsar.

Anfang der 80er Jahre wurde dieser Titel als Indikativ bei vielen Radiosendungen verwendet. Der kam aus Italien. Hypnosis, ein Elektro-Band-Projekt und Pulsar. Robert Rosbach sagt jetzt auf Wiederhören. Ich muss sagen, es macht immer wieder Spaß, so einen Soundtrack extra zu produzieren. Aber heute hat es ganz viel Spaß gemacht, diese Italo-Disco-Hits und die Italo-Eurodance-Hits der 90er Jahre zu präsentieren. Ich hoffe, es hat euch und Ihnen auch viel Spaß gemacht. Und ich würde mich dann freuen, wenn wir uns bald wieder hören. Ich sage jetzt alles Gute wie üblich. Wie üblich hier aus dem Soundtrack-Studio in Köln, wo sonst? Bye-bye, sagt ihr und euer Robert Rosbach. Tschüss!

im HG, da begrüße ich mit einem wunderschönen Mittwochabend, da begrüße ich meine Mama, die Silvia. Im hauseigenen Chat von Radio Sunlight, da begrüße ich unser Mr. Energy, meine liebe Sunshine, meine liebe Chrissy und meine Wenigkeit.

ja, weiter im hauseigenen Chat hier bei Radio Alter Kessel. Da begrüße ich auch unsere kleine Hexe. Meine liebe Sunshine, meine liebe Chrissy. Ich begrüße auch unser Michael. Grüß dich. Und ich begrüße auch unser Mr. Energy und meine Wenigkeit.

hauseigener Chat hier bei Radio Dadesheim. Da begrüße ich auch unser Jürgen, unser Matthias, unser Neddy. Ich begrüße auch meine liebe Sunshine, meine liebe Chrissy, meine Wenigkeit, unser Udo, auch zu dir klasse Sendung, klasse Übergabe, schönen Feierabend. Jetzt geht's weiter mit Kenny Lonely's Fort Losse. Und danach geht's dann weiter mit Hubert K. Sternhimmel.

Finale Nordsee. Im hauseigenen Chat, da begrüße ja unser Kadi, unser Stephen, meine Wenigkeit. Ich begrüße ja unser Uta und Christian. Schön, dass ihr hier seid. Einen wunderschönen Mittwochabend.

Club Loi bei Radio Sonnleit Party Oase. Da begrüße ich meine liebe Sunshine, meine liebe Chrissy, unser Mr. Energy, unser Alicia 43734, schön, dass du hier bist, und meine Wenigkeit.

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1: Jetzt, meine Lieben, das war Hubert K. Sternehimmel. Jetzt geht's weiter mit Fritz Thüringer Klöße. Und danach geht's dann weiter mit dem jungen Klostertaler Franz. Fahr nicht nach San Francisco.

So, meine Lieben, weiter geht's mit dem jungen Klostertaler Franz Farnett nach San Francisco. Und danach geht's weiter dann mit Alpensund. Ich lieb die.

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1: Jetzt, meine Lieben, das war Alpensund, ich lieb die. Und jetzt geht's weiter mit den Packerburm. Kirktag ist im Dorf.

So, meine Lieben, die Packerburm waren vorgestern auf dem Goldboden, Volkfest in Straubing. Ja, meine Mama und ich waren sogar live dort gewesen und haben die Packerburm mal live gesehen. Die waren sehr super, muss ich sagen. Live aus dem Zillertal. Jetzt, meine Lieben, das war die Packerboom für euch. Kirchtag ist im Dorf. Jetzt, meine Lieben, geht's weiter mit die Klostertaler. Tradiummadel.

jetzt, meine Lieben, das war Aggressive Rock mit Axel F. Jetzt geht's weiter mit Hansi Hinterseer, Come On and Dance. Und danach geht's dann weiter mit dem ersten Musikwunsch.

So, meine Lieben, das war der Musikwunsch von unser Alicia 43734. Das war für dich, Kasselruther Spatzen, eine weiße Rose.

Jetzt, meine Lieben, das war Nick P. Diesering. Jetzt, meine Lieben, geht's weiter für euch mit Michael Holm. Trennen, lüge nicht.

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0: meine Lieben, das war Michael Holm für euch. Trennen, lüge nicht. Jetzt geht's weiter für euch mit den Draufgängern. Marie!
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0: Ja, mein Lieber, und danach geht's dann weiter mit Tepic, Dudeless, Radio Sunlight, Sunlight Mix.
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So, meine Lieben, das war für euch Tepic Dudeless Radio Sunlight Sunlight Mix. Jetzt geht's weiter mit PAX 3. Hey, wir wollen die Eisbären sehen.

So, meine Lieben, euer TomTom ist noch das Ganze, du bist nur hier das Ganze in 5 Radios. Ja, mit dabei Radio Sonnleit für euch, Radio Eiderkessel, Radio Dallesheim, Tine Radio Nordsee und da wackelt die Boxen. Das Ganze für euch noch bis 0 Uhr live von ihr noch mit euer TomTom. Und das war für euch Badax 3. Hey, wir wollen die Eisbären sehen. Und jetzt geht's weiter mit Peter Wackel, U30 und das Ganze im Party-Hit-Mix.

0: ab geht's. Jetzt heißt es Luft anhalten.
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2: Ja, meine Lieben, und auf geht's mit den jungen Preiser, die Rollerbaum und Polka. Auf geht's!

Freunde, das war die jungen Preiser, Tiroler Baum und Polka. Jetzt, meine Lieben, geht's weiter mit Kasseluter Spatzen. Fliege mit mir in die Heimat.

So, meine Lieben, das war Micky Krause. Schatzi, schenkt mir ein Foto. Jetzt läuft für euch Team Tobit und Drocklauer Burm mit Bob Fahrenlied und das Ganze im Mix. Auf geht's!

0: von Drohglauberburm mit Bob Farnlied. Und meine Lieben, wir schauen auch hier dann im Sendeplan, wie es dann weitergeht. Und jetzt geht's erstmal weiter mit Hermes Huseband, Mechandrions und das Ganze in Party Mix.
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Minuten und hier bei Radio Sonnleit. Morgen von 3 bis 9 Uhr, der Morgen mit Gernot. Driving down the road, I get the feeling that I should have been home yesterday. So, mein Lieben, von 12 bis 13 Uhr, mein Lieben, geht's dann weiter mit Jörg Weiße.

14 bis 16 Uhr geht's weiter mit Mike. Er macht Italio Disco. Von 16 bis 18 Uhr geht's weiter mit Mod Heinz. Er macht für euch mit Musik in den Feierabend. Dann, meine Lieben, von 18 bis 20 geht's weiter mit Vera. Danach, meine Lieben, geht's weiter von 20 bis 22 mit DJ Speedy und von 22 bis 0 Uhr, meine Lieben, da geht's auch weiter in Doppelstream mit mir, mit euer Thomas. Ja, meine Lieben, und unser DJ Speedy präsentiert dabei mit 90er, 80er und 2000er.

12 Uhr mit Jörg Wesse von 12 bis 13 Uhr mit Reinhard Mullhaupt von 13 bis 15 Uhr mit Jost Alpe von 16 bis 18 Uhr mit Heinz eine Fantasie von 18 bis 20 Uhr mit Vera, denn ich bin glücklich wie noch nie. Dann von 20 bis 22 mit DJ Speedy, Thema der Sendung DJ Speedy Musibox. Und von 22 bis 0 Uhr mit mir mit euer TomTom, Thema der Sendung TomTom Doppelstream. Jetzt geht erstmal weiter mit die Zirtada Hadalum. Eine neue

0: Dann, meine Lieben, auch hier morgen bei Tine Radio Nordsee. Da geht's weiter für euch mit Weißer Drache. Das Ganze von 18 bis 20 Uhr. Dann, meine Lieben, dann geht's weiter auch mit unserem DJ Speedy. Das Ganze von 20 bis 22, das Ganze mit Musikbox. Und dann, meine Lieben, dann geht's auch weiter mit mir, mit euer Tom Tom. Ja, ich mache für euch von 22 bis...
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0: Also wie gesagt, mit euer Tom Tom, das Ganze von 22 bis 0 Uhr, ich mache für euch alles.

Dann werden wir bei der Wackelkid Box morgen von 20 bis 22 mit dem Freshman 122. Auch Thema der Sendung Gemischtes und von 22 bis 0 Uhr mit mir, mit euer TomTom. Thema der Sendung Gemischtes.

und jetzt, meine Lieben, es läuft für euch, die Draufgänger und Hanna, hallo, kleine Maus. Und danach geht's weiter mit Olaf der Flipper, alter Schwede.

jetzt, meine Lieben, das war erstmal für euch Olaf, der Flipper, alter Schwede. Jetzt geht's erstmal weiter mit Markus, ich will Spaß. Und danach Andrea Berg, ich liebe das Leben.

So, meine Lieben, das war Daniela Alfino, das Ganze in Hitmix. Jetzt kommt erstmal mein vorletztes Lied von meinem Outro, Micky Krause mit Lorenz Buffel. Baila, baila, baila. Im hauseigenen Chat von Radio Sonnenlein verabschiede ich mich auf unser Mr. Energy, von meiner liebe Sunshine, von meiner liebe Chrissy, von meiner Wenigkeit.

im hauseigenen Chat von Radio Alter Kessel. Da verabschiede ich mich von unserer kleinen Hexe, von meiner liebe Sunshine, von meiner liebe Gizzy, von unserem Mr. Energy und von meiner Willigkeit. Und im HG verabschiede ich mich auch von meiner Mama, die Sylvia. Und im hauseigenen Chat von Radio Dadesheim, da verabschiede ich mich auch von meiner Willigkeit. Und in Tine Radio Nordsee im hauseigenen Chat verabschiede ich mich auch von meiner Willigkeit. Und da wackelt die Boxen im hauseigenen Chat, verabschiede ich mich auch von meiner Willigkeit.

0: Musik nur für euch.
1: Und jetzt mein Outro, die Oberpfälzer Spitzbub. Ein Danke für die schöne Zeit. Mein Lieb, meine Sendezeit ist jetzt zu Ende.
0: Und stehen wir dann vor euch, dann